0: aus. Für Katar war es der erste Punkt überhaupt bei einer WM-Endrunde.
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2: Viele Wolken sind gerade unterwegs. Dazu kommen vor allem im Norden und Osten immer mal wieder Schauer runter. An der Küste kann auch mal ein Gewitter dabei sein. Und im Südwesten ist es am ehesten trocken mit nur wenig Wolken. Die Temperaturen liegen aktuell zwischen 15 und 8 Grad. Tagsüber bleibt's oft wolkig, dazu ab und zu Schauer und vereinzelt Gewitter. Im Südwesten wieder am freundlichsten trocken, maximal bis 26.

0: Instrumente, keine Orientierung, kein richtiger Ton. Reinhold Heil von Spliff über Nena. Fragezeichen.
1: Das ist ein Stück, das ich selbst produziert habe als Producer. Ich sage das jetzt deshalb, weil es in dem Zusammenhang die größte, wie soll ich sagen, Blamage für Nena gab, an der ich schuld war. Das Stück hatte nur Schlagzeug am Anfang und dann fing der Gesang direkt an, ohne dass irgendein Ton gespielt wurde, also nur das Schlagzeug halt. Jetzt waren wir in der ZDF-Hitparade und nachmittags gab es den Soundcheck und da lief der Song natürlich vorher schon da. Sie hatte die Tonart im Kopf und das Problem zeigte sich nicht. Am Abend war dann die Situation, wo nur Schlagzeug erklang, vorher ein anderer Song da war, sie also die Tonart nicht im Kopf hatte und sie dann komplett im Wald angefangen hat und überhaupt nicht in Harmonie mit dem Playback. Und dann waren die Schlagzeugen natürlich, Nena kann eigentlich gar nicht singen. Wie gesagt, mein Versehen hätte ich eigentlich vorhersehen müssen, dass man da irgendwas macht, weil sie natürlich eine richtig gute Sängerin ist und eine richtig gute Musikerin. 80s, 80s.

Nur dabei Nene Cherry, Buffalo Stands. Eingewortet von Carsten.

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1: Im Studio Imme Kasten. Die USA und der Iran stehen offenbar kurz vor einem Friedensabkommen. Das hat zumindest US-Präsident Trump jetzt angekündigt. Demnach soll die Vereinbarung bereits morgen unterzeichnet und die Straße von Hormus für alle wieder geöffnet werden. Der Iran hat das noch nicht bestätigt. Für die Ukraine und Moldau rückt der EU-Beitritt ein kleines Stück näher. Montag starten die ersten Verhandlungen. Die dauern meist mehrere Jahre. Die Ukraine will schon länger Teil der EU werden. Bisher hatte Ungarn da auf die Bremse getreten. Das hat sich mit dem Regierungswechsel dort geändert. Mit einer großen Parade ist in London der Geburtstag von König Charles gefeiert worden. Der Geburtstag ist zwar erst im November. Traditionell findet die Geburtstagsparade aber immer im Juni statt, weil dann das Wetter besser ist. Die Rechnung ist heute aufgegangen. Tausende Besucher waren bei Sonnenschein dabei. Brasilien startet mit einem Unentschieden in die Fußball-Weltmeisterschaft in Nordamerika. Gegen Marokko reichte es nur für ein 1:1 für den Rekordweltmeister. Zuvor gab es schon die erste Überraschung bei der WM. Die Schweiz hat gegen Katar 1:1 gespielt. 80s
2: mit KI-Support. Viele Wolken sind gerade unterwegs. Dazu kommen vor allem im Norden und Osten immer mal wieder Schauer runter. An der Küste kann auch mal ein Gewitter dabei sein. Und im Südwesten ist es am ehesten trocken mit nur wenig Wolken. Die Temperaturen liegen aktuell zwischen 15 und 8 Grad. Tagsüber bleibt's oft wolkig, dazu ab und zu Schauer und vereinzelt Gewitter. Im Südwesten wieder am freundlichsten trocken, maximal bis 26 Grad.

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1: Im Studio Imme Kasten. Im Streit um die Verteilung von Kosten zwischen Bund und Ländern ist offenbar eine Einigung in Sicht, das berichtet das Handelsblatt. Seit Monaten wird darüber verhandelt, wer künftig neue Ausgaben bezahlen soll. Jetzt deutet sich ein Kompromiss an. Darüber beraten Bundeskanzler Merz und die Länderchefs Ende des Monats. Einmal mehr gibt's widersprüchliche Aussagen zu einem möglichen Ende des Iran-Kriegs. US-Präsident Trump hat angekündigt, dass am Sonntag ein Abkommen unterzeichnet wird. Vom Iran hieß es jetzt zuletzt, dass noch kein Datum für die Unterzeichnung feststeht. Die Bundesregierung bekommt weiter Druck in Sachen Reformen. Aus Sicht der Wirtschaftsweise Grimm reichen die bisherigen Ideen von Schwarz-Rot nicht aus, um die Wirtschaft wieder nach vorn zu bringen. Sie schlägt in der Welt am Sonntag weniger Regularien vor, um den technischen Fortschritt zu fördern. Brasilien startet mit einem Unentschieden in die Fußball-Weltmeisterschaft in Nordamerika. Gegen Marokko reicht es nur für ein 1:1 für den Rekordweltmeister. Zuvor gab es schon die erste Überraschung bei der WM. Die Schweiz hat gegen Katar 1:1 gespielt.
2: Mit KI-Support. Viele Wolken sind gerade unterwegs. Dazu kommen vor allem im Norden und Osten immer mal wieder Schauer runter. An der Küste kann auch mal ein Gewitter dabei sein. Und im Südwesten ist es am ehesten trocken mit nur wenig Wolken. Die Temperaturen liegen aktuell zwischen 15 und 8 Grad. Tagsüber bleibt's oft wolkig, dazu ab und zu Schauer und vereinzelt Gewitter. Im Südwesten wieder am freundlichsten trocken, maximal bis 26 Grad.

0: Wenn er singt, verschwindet alles andere. Katharina Frank von den Rainbirds über Prince, When Doves Cry.
1: Also ich war ein riesen Prince-Fan. Ich habe zweimal ihn gesehen in einem riesigen Stadion und hatte trotzdem

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1: Im Studio Imme Kasten. Im Streit um die Verteilung von Kosten zwischen Bund und Ländern ist offenbar eine Einigung in Sicht, das berichtet das Handelsblatt. Seit Monaten wird darüber verhandelt, wer künftig neue Ausgaben bezahlen soll. Jetzt deutet sich ein Kompromiss an. Darüber beraten Bundeskanzler Merz und die Länderchefs Ende des Monats. Einmal mehr gibt's widersprüchliche Aussagen zu einem möglichen Ende des Iran-Kriegs. US-Präsident Trump hat angekündigt, dass am Sonntag ein Abkommen unterzeichnet wird. Vom Iran hieß es jetzt zuletzt, dass noch kein Datum für die Unterzeichnung feststeht. Die Bundesregierung bekommt weiter Druck in Sachen Reformen. Aus Sicht der Wirtschaftsweise Grimm reichen die bisherigen Ideen von Schwarz-Rot nicht aus, um die Wirtschaft wieder nach vorn zu bringen. Sie schlägt in der Welt am Sonntag weniger Regularien vor, um den technischen Fortschritt zu fördern. Herzklopfen, Jubel oder Frust. Die Fußball-WM sorgt bei Fans für starke Emotionen. Die Uni Bielefeld untersucht aktuell, was dabei im Körper passiert und ob es da Unterschiede bei Fans verschiedener Länder gibt. Dafür werden Smartwatch-Daten gesammelt und noch Teilnehmende gesucht.
2: 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Heute geht's in den Morgen und im Norden und Nordosten kommt auch immer mal ein Schauer runter. An der Küste sind vereinzelt Gewitter dabei. Im Laufe des Tages bleibt's da eher wechselhaft, sonst oft trocken und Richtung Südwesten auch mal freundlicher dabei. Die Höchstwerte liegen zwischen 15 und 26 Grad. Morgen dann wieder viele Wolken in der Nordhälfte, im Süden mehr Sonne, maximal um 25 Grad.

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1: Im Studio Cornelius Dreger. Das Warten hat ein Ende. Deutschland startet heute Abend bei der Fußball-WM gegen Underdog Curaçao. Für den Karibik-Staat ist es eine historische Premiere. Es ist das kleinste Land, das je bei einer WM dabei war. Und die WM-Ergebnisse aus der Nacht. Brasilien-Marokko 1:1, Haiti-Schottland 0:1 und Katar-Schweiz 1:1. Einmal mehr gibt es widersprüchliche Aussagen zu einem möglichen Ende des Iran-Kriegs. US-Präsident Trump hat angekündigt, dass heute ein Abkommen unterzeichnet wird. Vom Iran hieß es zuletzt, dass noch kein Datum für die Unterzeichnung feststeht. Fast ein Jahr hat's gedauert. Von heute an sollen die Züge zwischen Hamburg und Berlin aber wieder nach Plan rollen. Die Bahn hat die vielbefahrene und in die Jahre gekommene Strecke komplett auf Vordermann gebracht. Ab heute darf Erdbeermarmelade auch so heißen. Marmelade klingt skurril und liegt an einer Änderung der EU-Frühstücksrichtlinie. Bisher hieß offiziell nur Marmelade, was aus Zitrusfrüchten bestand. Alles andere war Konfitüre. Das hatten die Briten durchgesetzt. Und jetzt, Jahre nach dem Brexit, ändert sich das.
2: 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Heutig geht's in den Morgen und im Norden und Nordosten kommt auch immer mal ein Schauer runter. An der Küste sind vereinzelt Gewitter dabei. Im Laufe des Tages bleibt's da eher wechselhaft, sonst oft trocken und Richtung Südwesten auch mal freundlicher dabei. Die Höchstwerte liegen zwischen 15 und 26 Grad. Morgen dann wieder viele Wolken in der Nordhälfte, im Süden mehr Sonne, maximal um 25 Grad.

0: waren so neidisch, denn alles, was wir wollten, hatten sie schon. Dirk Darmstädter von den Jeremy Days über Crowded House. Don't dream it's over.
1: Ich glaube, wenn es eine Platte gibt, die wirklich unsere Band, also die Jeremy Days, am meisten geformt und inspiriert hat, dann ist es wahrscheinlich die erste Platte, also das erste Album von Crowded House, dem Songwriter Neil Finn. Und natürlich im Zentrum diesen Song Don't Dream It's Over. Vom Sound her, auch von der ganzen Aussage, die ganze Ästhetik, die Visuals, die Coolness, es war einfach alles, was wir uns wünschten. So in die Richtung müsste das gehen.
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Und neu dabei, Wham, I'm your man.

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Tini, komm, komm on. 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Du wirst ganz nass. Schon spät, komm. 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Wer hat verloren? Du dich? Ich mich? Oder?

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Augen sagen mehr als Worte. 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Sie werden dich nicht finden. Niemals!

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1: In den letzten Monaten ist die Zahl der vermissten Personen dramatisch angestiegen. Die jüngste Veröffentlichung der lokalen Polizeibehörde berichtet von einem weiteren tragischen Fall. Es handelt sich um ein 19-jähriges Mädchen, das zuletzt vor 14 Tagen gesehen wurde. Die Polizei schließt die Möglichkeit nicht aus, dass es sich hier um ein Verbrechen handelt.

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1: Im Studio Cornelius Dreger. Deutschland trifft bei der Fußball-WM heute zum Auftakt auf Curaçao. Für das Team von Bundestrainer Nagelsmann gilt zum Auftakt: Ein Sieg ist Pflicht. Curaçao ist der klare Außenseiter. Die bisherigen WM-Ergebnisse: Haiti-Schottland 0:1, Brasilien-Marokko 1:1 und Katar-Schweiz ebenfalls 1:1. Einmal mehr gibt es widersprüchliche Aussagen zu einem möglichen Ende des Iran-Kriegs. US-Präsident Trump hat angekündigt, dass heute ein Abkommen unterzeichnet wird. Vom Iran hieß es zuletzt, dass noch kein Datum für die Unterzeichnung feststeht. Freie Fahrt auf der Bahnstrecke zwischen den beiden größten Städten Deutschlands. Die Züge zwischen Berlin und Hamburg rollen jetzt wieder nach Plan. Seit vergangenem August hat die Bahn die alte und störungsanfällige Strecke saniert, damit die Züge jetzt zuverlässiger und pünktlicher ankommen. Der Brexit kommt jetzt auf dem Frühstückstisch an. Erdbeermarmelade und Co. dürfen auch offiziell so heißen. Bisher war das Konfitüre. Die Briten hatten vor Jahrzehnten durchgesetzt, dass nur das Marmelade heißen darf, was aus Zitrusfrüchten besteht. Das ändert sich ab heute.
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3: Viele Wolken und immer mal wieder Schauer sind heute Morgen erstmal das Thema. An der Küste kann auch ein Gewitter dabei sein. Später wird's freundlicher. Vor allem im Südwesten kommt öfter die Sonne durch und es bleibt meist trocken, während anderswo ab und zu noch was runterkommt. Die Höchstwerte liegen bei 15 bis 26 Grad. Morgen gibt's wieder mehr Sonne, ein paar Schauer sind aber noch drin, maximal bis 25 Grad.

0: 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Corey Hart, Sunglasses at Night.
1: Am Anfang steht ein halbfertiges Lied über eine nasse Zigarette. Erst eine zufällige Beobachtung im Studio bringt Corey Hart auf die entscheidende Zeile. Sunglasses at Night. Wie daraus dann ein international

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Living in another world. Eingewortet von Angie aus

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1: Im Studio Cornelius Dreger. Bei der Fußball-WM muss Deutschland heute das erste Mal ran. Die DFB-Elf trifft in Houston, Texas auf Underdog Curaçao. Anstoß ist um 19 Uhr unserer Zeit. Und die WM-Ergebnisse aus der Nacht. Brasilien-Marokko 1:1, Haiti-Schottland 0:1 und Katar-Schweiz 1:1. Im Streit um die Verteilung von Kosten zwischen Bund und Ländern ist offenbar eine Einigung in Sicht, das berichtet das Handelsblatt. Seit Monaten wird darüber verhandelt, wer künftig neue Ausgaben bezahlen soll. Jetzt deutet sich ein Kompromiss an. Darüber beraten Bundeskanzler Merz und die Länderchefs Ende des Monats. Fast ein Jahr hat's gedauert. Von heute an sollen die Züge zwischen Hamburg und Berlin aber wieder nach Plan rollen. Die Bahn hat die vielbefahrene und in die Jahre gekommene Strecke komplett auf Vordermann gebracht. Ab heute darf Erdbeermarmelade auch so heißen. Marmelade klingt skurril und liegt an einer Änderung der EU-Frühstücksrichtlinie. Bisher hieß offiziell nur Marmelade, was aus Zitrusfrüchten bestand. Alles andere war Konfitüre. Das hatten die Briten durchgesetzt. Und jetzt, Jahre nach dem Brexit, ändert sich das.
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3: Viele Wolken und immer mal wieder Schauer sind heute Morgen erstmal das Thema. An der Küste kann auch ein Gewitter dabei sein. Später wird's freundlicher. Vor allem im Südwesten kommt öfter die Sonne durch und es bleibt meist trocken, während anderswo ab und zu noch was runterkommt. Die Höchstwerte liegen bei 15 bis 26 Grad. Morgen gibt's wieder mehr Sonne, ein paar Schauer sind aber noch drin. Maximal bis 25 Grad.
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4: Einen schönen guten Morgen. Es ist kurz nach 8 Uhr und wir starten mit 80s, 80s Weekend in dem Sonntagmorgen. Schön, euch dabei zu haben. Jetzt noch eine Tasse Tee oder einen Kaffee und den Tag kann losgehen. Ich bin Mandy Sol, mache mir jetzt noch das hier und währenddessen habe ich für euch Animotion, Howard Jones, B-52 und Tina Turner. Genau in dieser Reihenfolge und wir hören uns auf der anderen Seite. Schönen guten Morgen.

0: und Gesang in einem Song. Das gab es vorher noch nie. Marian Gold über B-52s Love Shack.
1: Das ist genau meine Musikrichtung. Ich bin eigentlich ein großer Fan von Künstlern, die mehr so in der Independence-Szene zugehörig sind, weil da einfach die meisten Innovationen, also interessante Musikrichtungen entstehen, die später dann auch Mainstream werden. Die B-52s waren damals wirklich eine Sensation, als die Rock Lobster, als es rauskam. Das war eine Art von Musik, die ich bis dahin oder die bis dahin noch keiner gehört hat. Und dann eben das Styling und diese Mischung aus Gesang und Rap, also das war sehr, sehr cool. Und ich finde, wenn man die Musik heute hört, dann hat die eigentlich nichts von ihrem Charme verloren. Ich finde, die ist eigentlich ziemlich zeitlos.
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die große Stimme von Tina Turner am Sonntagmorgen hier und ich sehe dir einen schönen guten Morgen. Der Frontmann von Culture Club hat heute Geburtstag. Boy George ist heute 65 geworden. 80s gratuliert nicht nur Boy George, sondern jeden, der jetzt gerade zuhört und heute Geburtstag feiert. Happy Birthday und alles, alles Liebe von der gesamten 80s Crew. Und hier ein Song von Culture Club aus dem Debütalbum namens Kissing to be Clever. Hier ist die Single Time. Ich wünsche euch einen schönen Sonntag.

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1: Duran Duran legen nach. Es gibt zwei weitere Deutschlandkonzerte. Ja, kurz bevor die Band am 26. Juni die Hans-Martin-Schleyer-Halle in Stuttgart rockt, gibt's weitere gute Nachrichten für die Fans von Duran Duran. Die britischen Pop-Ikonen kommen im Oktober nämlich noch einmal nach Deutschland. Am 5.10. spielen sie in der Barclays Arena in Hamburg. 3 Tage später folgt dann die Show in der Kölner Lanxess Arena. Erst vor wenigen Wochen meldeten sich Duran Duran außerdem mit neuer Musik zurück. Zum Song Free to Love mit Nile Rodgers erschien das passende Musikvideo. Tja, seit der Gründung, das war 1978, gehören sie zu den erfolgreichsten Bands der Popgeschichte. Na klar, mit den Welthits aus den 80ern, Hungry Like the Wolf, Rio, Ordinary World oder Wild Boys, begeistern Simon Le Bon und seine Band bis heute die Fans in der ganzen Welt. Ja, neben den großen Klassikern dürft ihr euch bei den Live-Shows aber auch auf Songs aus dem letzten Album Danse Macabre freuen. Also, 4 Jahrzehnte Popgeschichte treffen hier auf jede Menge Bühnenenergie. Und übrigens, alle Infos und die genauen Daten der 80er Stars in dieser Sommersaison könnt ihr nachlesen auf 80s80s.de.

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Der Sonntagmorgen und 80s, 80s, einen schönen guten. Das war So Emotional von Whitney Houston. Ein Song aus unserem Funk and Soul Radio, der Channel bei uns online und in der App mit 24/7 R&B Sound der 80er. Und der nächste Song, der steht dort auch auf der Playlist, ein Track aus dem Jahr 84. Es war die Debut-Single von Dennis Edwards als Solo-Künstler, nachdem er die legendären Temptations verlassen hat. Ein Duett mit Syeda Garrett, was ein riesiger Welthit wurde. Hier ist die Single Don't Look Any Further. Keep it on 80s, 80s. Funky Sonntag.

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1: Im Studio Cornelius Dreger. Das Warten hat ein Ende. Deutschland startet heute Abend bei der Fußball-WM gegen Underdog Curaçao. Für den Karibikstaat ist es eine historische Premiere. Es ist das kleinste Land, das je bei einer WM dabei war. Die WM-Ergebnisse aus der Nacht: Katar-Schweiz 1:1, Brasilien-Marokko 1:1, Haiti-Schottland 0:1 und Australien-Türkei 2:0. Der Iran dementiert das vermeintliche Friedensabkommen mit den USA. Noch am Abend hat US-Präsident Trump großspurig die Unterzeichnung angekündigt. Doch das Abkommen sei noch nicht finalisiert, heißt es nun von den iranischen Revolutionsgarden. Die Friedensverhandlungen dauern schon seit Wochen an. Freie Fahrt auf der Bahnstrecke zwischen den beiden größten Städten Deutschlands. Die Züge zwischen Berlin und Hamburg rollen jetzt wieder nach Plan. Seit vergangenem August hat die Bahn die alte und störungsanfällige Strecke saniert, damit die Züge jetzt zuverlässiger und pünktlicher ankommen. Der Brexit kommt jetzt auf dem Frühstückstisch an. Erdbeermarmelade und Co. dürfen auch offiziell so heißen. Bisher war das Konfitüre. Die Briten hatten vor Jahrzehnten durchgesetzt, dass nur das Marmelade heißen darf, was aus Zitrusfrüchten besteht. Das ändert sich ab heute.
2: Mit KI-Support. Wolkig bis wechselhaft geht's gerade durch Deutschland. Und vor allem im Norden und Osten kann zwischendurch auch mal ein Schauer runterkommen. Vereinzelt ist sogar ein Gewitter dabei. Später wird's Richtung Südwesten freundlicher mit mehr Sonne, sonst bleiben einige Wolken hängen und die Höchstwerte liegen bei 15 bis 27 Grad. Morgen dann oft sonnig und meist trocken, maximal bis 25 Grad.
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3: Moin, einen schönen guten Sonntagmorgen. Es ist gerade kurz nach 9 im Lande, also jetzt sollten auch die Langschläfer langsam aus den Federn springen. Leute, der Tag ruft. Ich bin Medi Sol, gleich kommt ein Rock-Mega-Hit von Bon Jovi. Aber davor, who could it be now? Hier sind Men at Work. Ich wünsche euch einen schönen Sonntag.

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Das war seine Majestät King mit Love and Pride hier und 80s 80s am Sonntagmorgen. Einen schönen guten Morgen. 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Schönen

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1: Heute am 14. Juni sagen wir Happy Birthday Boy George. Der schrille Frontmann der Band Culture Club wird am 14. Juni 1961 geboren und ist bis heute als DJ, Sänger und Produzent aktiv. Außerdem ist seit dem 14. Juni im Jahr 1984 Boy George für die Öffentlichkeit als Wachsfigur zu bewundern. Natürlich im berühmten Wachsfigurenkabinett von Madame Tussauds in London. Herzlichen Glückwunsch auch dazu.
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Shout, watch out, the man eater kommt, das waren Holland Oates, Sonntagmorgen on 80s, einen schönen guten Morgen, schön, dass ihr dabei seid. 80er Sound für E-Ball mitnehmen, wohnt ja in der 80s App, die ist ja kostenlos bekannterweise und dort habt ihr eine riesige Auswahl an 80s Radios, ob es Reggae, Darkwave oder Neue Deutsche Welle sein soll, ein Klick genügt und ihr könnt gleich in den jeweiligen 80er Sound eintauchen. Der nächste Song ist auch in 80s Rock zum Beispiel zu hören, ein Song aus Italien, wo eine Rocklegende, von der die derzeit sehr, sehr erfolgreiche und angesagte Band aus Italien Maneskin sagen, sie war die Inspiration für uns und wir zeugen ihr einen riesen Respekt für ihr Power. Allora, hier ist Gina Nannini mit Bello Impossibile.

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1: Im Studio Cornelius Dreger. Deutschland trifft bei der Fußball-WM heute zum Auftakt auf Curaçao. Für das Team von Bundestrainer Nagelsmann gilt zum Auftakt: Ein Sieg ist Pflicht. Die bisherigen WM-Ergebnisse: Katar-Schweiz 1:1, Brasilien-Marokko 1:1, Haiti-Schottland 0:1 und Australien-Türkei 2:0. Die Hoffnung auf ein schnelles Friedensabkommen zwischen den USA und dem Iran schwindet. US-Präsident Trump hatte die Unterzeichnung für heute angekündigt. Die iranischen Revolutionsgarden weisen das nun klar zurück. Das Abkommen sei noch nicht finalisiert. Unterdessen gehen die Kämpfe in der Region weiter. Freie Fahrt auf der Bahnstrecke zwischen den beiden größten Städten Deutschlands. Die Züge zwischen Berlin und Hamburg rollen jetzt wieder nach Plan. Seit vergangenem August hat die Bahn die alte und störungsanfällige Strecke saniert, damit die Züge jetzt zuverlässiger und pünktlicher ankommen. Die Schweizer stimmen heute darüber ab, ob die Einwohnerzahl auf 10 Millionen begrenzt werden soll. Die rechtspopulistische SVP will, dass langfristig nicht mehr als 10 Millionen Menschen im Land leben. Die Schweizer Regierung und die meisten anderen Parteien halten nichts davon.
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2: Wolkig bis wechselhaft geht's gerade durch Deutschland. Und vor allem im Norden und Osten kann zwischendurch auch mal ein Schauer runterkommen. Vereinzelt ist sogar ein Gewitter dabei. Später wird's Richtung Südwesten freundlicher mit mehr Sonne, sonst bleiben einige Wolken hängen und die Höchstwerte liegen bei 15 bis 27 Grad. Morgen dann oft sonnig und meist trocken, maximal bis 25 Grad.
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3: Grüß Gott und einen schönen guten Sonntagmorgen. Knapp nach 10 Uhr im Lande. Ich bin Medi Sol hier im 80s Weekend. Schön, euch an Bord zu haben. In diesem Monat ist ein sehr schönes Buch erschienen, eine neue Biografie über den Ausnahmekünstler George Michael. Das Buch heißt Tonight the Music Seems So Loud, die Zeile aus dem Mega-Hit Careless Whisper. Das Buch bekam sehr positive Kritiken von den Literaturkritikern. Und ich habe jetzt zu Anfang der neuen Stunde auch einen Hit von George Michael für euch. Ein Hit aus dem Jahr 87 und zwar ein Song mit einer sehr klaren Aussage. Hier ist I Want Your Sex. Schönen Sonntag euch.

0: Der Song müsste auf Rezept für gute Laune Medizin verschrieben werden. Thomas Anders von Modern Talking über Climie Fischer. Love Changes.
1: Der ist so positiv. Text und Musik ergänzen sich so auf den Punkt. Der treibt so nach vorn. Der gibt so viel Gas. Und ich glaube, wenn man irgendwie total beschissen drauf ist, hört man diesen Song und man sagt, ja, das Leben kann geil sein. Das ist wirklich der Spaßmacher, Mutmacher als Song. Unfassbar. Also Love Changes Everything. Einer der, für mich, einer der größten Popsongs überhaupt.
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Nummer 2 in den Staaten. In Deutschland landete der Song auch auf der 1-Position und das war im Jahr 82 und er blieb in den Charts insgesamt 26 Wochen. Das sind deutschen Charts. Do you really wanna hurt me?

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Mel and Kim. 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
1: Michael Jackson bekommt Nachschlag im Kino, ja, obwohl das Biopic Michael ja noch in den Kinos läuft und bereits über 700 Millionen Dollar eingespielt haben soll, laufen die Vorbereitungen für eine Fortsetzung bereits auf Hochtouren. Die Produzenten versprechen ein weiteres Kapitel aus dem Leben des King of Pop. Besonders spannend, viele der größten Michael Jackson-Hits kamen im ersten Film ja noch gar nicht zum Einsatz. Und auch Jafar Jackson soll erneut in die Rolle seines berühmten Onkels schlüpfen. Erste Szenen für die Fortsetzung sollen bereits im Kasten sein. Wer allerdings auch im zweiten Teil auf eine Aufarbeitung der Missbrauchsvorwürfe gegen den Superstar hofft, der wird wohl wieder enttäuscht. Stattdessen richtet sich der Blick aktuell bei Netflix auf die Dokumentation The Verdict. Das Ende der Fahnenstange ist damit noch nicht erreicht. Michael startet jetzt bereits bei Amazon im Streaming, keine 7 Wochen nach dem Kinostart. Mit dabei auch mehr als 1 Stunde exklusives Bonusmaterial und bisher unveröffentlichte Behind-the-Scenes-Einblicke. Dann kommen noch DVD und Blu-ray Anfang August. Ja, und mit Michael 2 wird dann 2028 gerechnet. 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Mehr News.

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0: The Road to Nowhere, die Talking Heads, Sonntagmorgen hier um 80s, 80s. Ich wünsche euch einen schönen, einen guten. Und dass sie auf eine Straße nach links wo wären, das kann man über die nächste Band definitiv nicht sagen. Sie waren quasi die Senkrechtstarter in der neuen deutschen Wellebewegung Anfang der 80er. Von den nächsten Titel haben sie mehr als 13 Millionen Kopien verkauft und es ist in mehr als 30 Ländern veröffentlicht worden. Hier sind Trio aus den 80s, 80s, neue deutsche Welle Radio mit Da, Da und Da.
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1: Im Studio Cornelius Dreger. Bei der Fußball-WM muss Deutschland heute das erste Mal ran. Die DFB-Elf trifft in Houston, Texas auf Underdog Curaçao. Anstoß ist um 19 Uhr unserer Zeit. Die WM-Ergebnisse aus der Nacht: Katar, Schweiz 1:1, Brasilien, Marokko 1:1, Haiti, Schottland 0:1 und Australien, Türkei 2:0. Der Iran dementiert das vermeintliche Friedensabkommen mit den USA. Noch am Abend hat US-Präsident Trump großspurig die Unterzeichnung angekündigt. Doch das Abkommen sei noch nicht finalisiert, heißt es nun von den iranischen Revolutionsgarden. Die Friedensverhandlungen dauern schon seit Wochen an. Im Streit um die Verteilung von Kosten zwischen Bund und Ländern ist offenbar eine Einigung in Sicht, das berichtet das Handelsblatt. Seit Monaten wird darüber verhandelt, wer künftig neue Ausgaben bezahlen soll. Jetzt deutet sich ein Kompromiss an. Darüber beraten Bundeskanzler Merz und die Länderchefs Ende des Monats. Der Brexit kommt jetzt auf dem Frühstückstisch an. Erdbeermarmelade und Co. dürfen auch offiziell so heißen. Bisher war das Konfitüre. Die Briten hatten vor Jahrzehnten durchgesetzt, dass nur das Marmelade heißen darf, was aus Zitrusfrüchten besteht. Das ändert sich ab heute.
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3: Wechselnd wolkig ist es gerade und vor allem im Norden kann es auch mal nass werden. Mit einzelnen Schauern und vereinzelt einem Gewitter. Richtung Nachmittag setzt sich im Südwesten öfter die Sonne durch, sonst bleiben viele Wolken dabei. Die Höchstwerte liegen bei 15 bis 27 Grad. Morgen dann mehr Sonne im Süden, nach Norden hin eher wolkig, maximal 23 Grad.
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4: Es ist kurz nach 11 im Lande, das heißt, in einer Stunde beginnt hier der aktuelle 80s Top 40 Countdown. Eine sehr bunte Mischung eurer Hitliste in dieser Woche. Midnight Star und Depeche Mode, Michael Jackson und Bruce Springsteen, Queen und Grandmaster Flash. Wie jede Woche habt ihr auch diese Woche Super 80er Musik ins Countdown reingevotet. Und das Voting für nächste Woche, das läuft jetzt schon auf 80s80s.de und in der App unter 80s80s Countdown. Logo. Das also in einer Stunde. Bis dahin, Made Soul in Control und das bin ich. Schönen Sonntag euch.

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Die großartige Patrice Rushen mit Forget Me Not on 80s am Sonntagvormittag. 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
1: Heute am 14. Juni sagen wir Happy Birthday Boy George. Der schrille Frontmann der Band Culture Club wird am 14. Juni 1961 geboren und ist bis heute als DJ, Sänger und Produzent aktiv. Außerdem ist seit dem 14. Juni im Jahr 1984 Boy George für die Öffentlichkeit als Wachsfigur zu bewundern. Natürlich im berühmten Wachsfigurenkabinett von Madame Tussauds in London. Herzlichen Glückwunsch auch dazu.
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Musik von Talk Talk, Such a Shame, und es ist such a shame, dass ich schon gehen muss, aber ich übergebe euch an unseren Chartsmaster Sebastian mit dem von euch ausgewählten 40 80er Lieblingssongs der Woche, 80s 80s Countdown kommt und ich muss gehen, so ist es mal im Leben. Schönen Sonntagmittag euch und hier aus 80s Darkwave Radio ein bisschen Gothic Rock zum Abschied. Clan of Zymox. Ich bin Maybe Soul. Peace and love, Zemita.

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1: Im Studio Cornelius Dreger. Das Warten hat ein Ende. Deutschland startet heute Abend in die Fußball-WM. Es geht gegen Underdog Curaçao. Für den Karibikstaat ist es eine historische Premiere. Es ist das kleinste Land, das je bei einer WM dabei war. Gut 90 Bahnprojekte in Deutschland stehen offenbar auf der Kippe. Das geht aus der Antwort der Bundesregierung auf eine Grünen-Anfrage hervor, wie das Redaktionsnetzwerk Deutschland berichtet. Die eingeplanten Mittel bleiben demnach hinter dem Bedarf zurück. Die Allianz pro Schiene fordert Nachbesserungen im Haushalt. Die Hoffnung auf ein schnelles Friedensabkommen zwischen den USA und dem Iran schwindet. US-Präsident Trump hatte die Unterzeichnung für heute angekündigt. Die iranischen Revolutionsgarden weisen das nun klar zurück. Das Abkommen sei noch nicht finalisiert. Unterdessen gehen die Kämpfe in der Region weiter. Der Brexit kommt jetzt auf dem Frühstückstisch an. Erdbeermarmelade und Co. dürfen auch offiziell so heißen. Bisher war das Konfitüre. Die Briten hatten vor Jahrzehnten durchgesetzt, dass nur das Marmelade heißen darf, was aus Zitrusfrüchten besteht. Das ändert sich ab heute.
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2: Wechselnd wolkig ist es gerade und vor allem im Norden kann es auch mal nass werden. Mit einzelnen Schauern und vereinzelt einem Gewitter. Richtung Nachmittag setzt sich im Südwesten öfter die Sonne durch, sonst bleiben viele Wolken dabei. Die Höchstwerte liegen bei 15 bis 27 Grad. Morgen dann mehr Sonne im Süden, nach Norden hin eher wolkig, maximal 23 Grad.
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3: Ja, hi und herzlich willkommen. Der Countdown der 40 beliebtesten 80er wie immer am Wochenende. Wir sind startklar für den Weg von der 40 bis zur Number One. Ich bin Sebastian. Dankeschön an euch, die ihr wieder ins Geschehen eingegriffen habt und eure Favoriten gewählt habt. Entweder über die Sender-App oder über 80s80s.de. Wie immer ganz am Anfang die Erinnerung an die Top 3 vom letzten Wochenende. Da rangierte auf der 3 Madonna mit Lucky Star. Die 2 kam letztes Mal von Mr. Michael Jackson, Beat It. Und an der Spitze zum zweiten Mal in Folge schon Bananarama, die Damen mit Robert De Niro's Waiting. Tja, und das bedeutet, eine dritte Nummer 1 Woche könnte für Bananarama dazukommen. Vielleicht habt ihr aber auch einen anderen Song ganz nach vorne gewählt. Wie immer starten wir ganz unten auf der Schlussposition. Los geht's auf der 40 in dieser Show mit Moti Special. Hier ist Don't Be So Shy. Willkommen zum Countdown.
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Ja, das ist natürlich ihre Saison, die jetzt hier anbricht. Der Sommer. Gloria Estefan im 80s 80s Countdown. Bisschen abgerutscht auf die 39 in dieser Woche. Get on your feet. Ja, schön, dass ihr dabei seid, dass ihr vielleicht abgestimmt habt. Könnt ihr nach der Show natürlich auch gerne wieder tun. Gloria Estefan zum Beispiel für den Sommer wieder ein bisschen nach vorne schieben mit euren Klicks. Das macht ihr am bequemsten via Handy, über die Sender-App oder über 80s80s.de. Ich bin Sebastian. So, jetzt Musik von einer Band, die ja durch einige Phasen gegangen ist. Vom ganz experimentellen Elektro-Sound Mitte der 80er dann über Songs, die wie dieser hier zum Beispiel vom Produzentenduo Jimmy Jam und Terry Lewis produziert wurden. Bis heute machen sie immer noch Musik. Human League, Platz 38. Hier ist Human.

Die Fans freuen sich auf die Live-Konzerte, zum Beispiel schon in etwa 2 Wochen live in Stuttgart in der Hans-Martin-Schleyer-Halle zu sehen. Und dann haben Duran Duran ja noch für den Oktober 2 weitere Termine dazugeschoben, Hamburg und Köln. Hier ist der 80s Countdown. Das war gerade ein Frühwerk, nämlich Girls on Film, Platz 37. Sebastian mit der 36. Hier sind Real Life. Keine Veränderung im Vergleich zur letzten Woche. Catch

0: Das ist Musik von Fun Fun, landet auf der 35 diese Woche. Give me your love.
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0: Ja, ich hoffe, ihr habt ein entspanntes Wochenende, könnt den Frühsommer hier genießen, ganz egal, wo ihr uns hört und wann ihr uns hört. Das ist die offizielle Top 40 vom Real 80s Radio mit Sebastian im Studio, mit euch am Radio. Ganz egal, ob es am Samstag jetzt Nachmittag, früher Abend ist oder Sonntagmittag, zwei Möglichkeiten, diese Show Woche für Woche zu hören. Danke an alle, die abgestimmt haben. Ja, und immer wieder sorgt ihr auch dafür, dass neue Musik reinkommt oder zurückkommt in die Top 40. Hier kommt zum Beispiel der erste Neueinstieg. Musik von Midnight Star landet mit eurer Hilfe auf der 34. Neueinstieg Operator.
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sind Bananarama, Robert De Niro, Sweden und die aufmerksame Chart-Community wird jetzt aufgehorcht haben, denn tatsächlich, ja, das ist die Nummer 1 der letzten zwei Wochen gewesen in der Top 40. Das heißt also doch deutlich abgerutscht von 1 auf 33 dieser Song. Und das bedeutet, wir werden ganz am Ende der heutigen Show eine neue oder zurückgekehrte Number 1 küren. Wir sind gespannt. Platz 32 geht an Depeche Mode. Hier ist Strangelove.

0: Falcos Vienna Calling in der Top 40 hier bei 80s an diesem Wochenende auf der 31 gelandet, kann sich wieder 4 Plätze nach vorne schieben. Paar Monate nach Rock Me Amadeus, ja 85 rausgekommen dieser Titel, und auch der ist noch in der Top 20 in den amerikanischen Billboard Charts gelandet. Da ist Falco ja wirklich ein Phänomen, und ihr wisst ja, mit Rock Me Amadeus hat er es im Mai 85 sogar bis an die Chartspitze in den Staaten geschafft. Jo, hier sind die 40 beliebtesten 80er-Songs, die ihr so bestimmt habt in der Sender-App oder auf der Homepage, und wir entern jetzt Top 30-Gebiet.
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0: Auf der 30 Blackbox

Vega Luca, diese Woche die 29 hier im 80s Countdown. Sebastian ist hier. In dieser Stunde haben wir noch Zeit für die 28. Wir dancen hier weiter in Richtung Nummer 1 mit einem Song, der nach wie vor Pflichtartikel auf allen 80s Partys ist. Shannon's Let the Music Play. Diese Woche also die 28 und gleich danach haben wir noch Zeit für Beat It von Michael Jackson. Auch deutlich runtergeflogen von der 2 auf die 27 gleich. Jetzt aber erstmal, hier ist Shannon.

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1: Im Studio Cornelius Dreger. Deutschland trifft bei der Fußball-WM heute zum Auftakt auf Curaçao. Gespielt wird in Houston, Texas, zwar bei über 30 Grad Außentemperatur, aber unter geschlossenem Dach. Für das Team von Bundestrainer Julian Nagelsmann gilt zum Auftakt, ein Sieg ist Pflicht. Curaçao ist der klare Außenseiter. Der Iran dementiert das vermeintliche Friedensabkommen mit den USA. Noch am Abend hat US-Präsident Trump großspurig die Unterzeichnung angekündigt. Doch das Abkommen sei noch nicht finalisiert, heißt es nun von den iranischen Revolutionsgarden. Die Friedensverhandlungen dauern schon seit Wochen an. Gut 90 Bahnprojekte in Deutschland stehen offenbar auf der Kippe. Das geht aus der Antwort der Bundesregierung auf eine Grünen-Anfrage hervor, wie das Redaktionsnetzwerk Deutschland berichtet. Die eingeplanten Mittel bleiben demnach hinter dem Bedarf zurück. Die Allianz pro Schiene fordert Nachbesserungen im Haushalt. Ab heute darf Erdbeermarmelade auch so heißen. Marmelade klingt skurril und liegt an einer Änderung der EU-Frühstücksrichtlinie. Bisher hieß offiziell nur Marmelade, was aus Zitrusfrüchten bestand. Alles andere war Konfitüre. Das hatten die Briten durchgesetzt. Und jetzt, Jahre nach dem Brexit, ändert sich das.
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3: Wolkig bis freundlich ist es gerade, aber vor allem im Norden und Osten kann es immer mal Schauer geben. Vereinzelt auch ein Gewitter. Später am Nachmittag wird's Richtung Südwesten sonniger und bleibt eher trocken. An der Küste kann's dazu auch mal windig werden mit Sturmböen. Dazu maximal 15 bis 27 Grad. Morgen dann mehr Sonne im Süden, sonst oft viele Wolken, Höchstwerte bis etwa 25 Grad.
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4: 26 Songs jetzt hier noch auf dem Weg in Richtung Chartspitze an diesem Wochenende. Ich bin Sebastian, schön, dass ihr dabei seid. Und ja, in dieser Show wissen wir schon jetzt, wir werden am Ende eine neue Nummer 1 küren. Denn den Titelverteidiger-Song Bananarama's Robert De Niro's Waden haben wir schon in der letzten Stunde gehört. Der ist deutlich abgerutscht und das bedeutet ein Wechsel ganz oben auf dem Chartthron. Ja, jetzt erstmal rein in diese Stunde. Auf der 26 landen diesmal Aha. Hier ist You Are The One.
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Born in the USA, Bruce Springsteen, auch er bereitet sich natürlich vor auf 250 Jahre Amerika, kann man so sagen, also amerikanische Unabhängigkeit. Wird ja in wenigen Wochen gefeiert und ihr könnt euch vorstellen, dass er da eher nicht das offizielle Regierungsprogramm mitbestreitet, sondern eine Art Anti-Programm mit seinem Konzert veranstalten wird. Das war gerade Dancing in the Dark hier im 80s Countdown. Bruce also auf der 25. Sebastian auf dem Weg mit euch in Richtung Top 20 und auf der 24 landen New Order, Bizarre Love Triangle. 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

Ein weiterer Neueinstieg diese Woche im 80s 80s Countdown, von euch auf die 23 gewählt. This Charming Man war das gerade, The Smiths. Das ist die offizielle Top 40 an diesem Juni-Wochenende. 80s 80s Countdown-Zeit mit Sebastian. Und jetzt der 22 mit Wham. Hier ist

0: auf der 21 an diesem Wochenende hier in der Chartshow. You Came, das war Kim Wilde.
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0: Halbzeit auf dem Weg in Richtung Number One und vor der Top 20 wie immer der Blick zurück in der Chartgeschichte. Flashback-Song in dieser heutigen Show zurück ins Jahr 1985, also auf die Woche genau vor 41 Jahren, Mitte Juni 85. Was ist da an der Spitze der offiziellen deutschen Charts gewesen? Jo, eine Antikriegshymne, schon vor über 4 Jahrzehnten hat man sich über die Kriege in der Welt Gedanken gemacht. Ziemlich gegenwärtige Thematik. Paul Hardcastle war da nämlich Platz 1 mit 19. Flashback 85.
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eröffnen die Top 20 an diesem Wochenende hier bei 80s, der Countdown mit A Kind of Magic auf Platz 20, ein bisschen abgerutscht, um genau zu sein, minus 10 Plätze geht es nämlich runter für den Song von der 10 am letzten Wochenende diese Woche auf die 20. Hier ist Sebastian. Jo, danke an euch. Ihr könnt nach der heutigen Show natürlich gleich wieder das Handy zücken und die 80s Sender-App aufmachen. Vielleicht hört ihr die Show ja auch gerade über die App. Dann könnt ihr gleich wieder eure Favoriten anklicken. Übrigens, jeden Tag aufs Neue ist das möglich, wenn ihr möchtet. Oder falls ihr den Rechner gerade vor der Nase habt, auch das ist möglich. 80s80s.de, auch da die Abstimmung 80s80s.de. Schön, wenn immer neue Songs wieder reinkommen. Hier ist nämlich der nächste Neueinstieg diese Woche auf dem Weg in Richtung Number One. Italo-Sound von Gazebo. Hier ist Lunatic auf Platz 9.

Ein frühes Werk in der Bandgeschichte von ABC. Martin Fry und seine Band im 80s, 80s Countdown auf der 18 Poison Arrow. Sebastian nonstop weiter mit Prince und seiner Revolution auf der 17. Hier ist Kiss.

0: Das ist Musik von The Essence hier in der Chartshow Only For You. Platz 16 diese Woche.
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0: Ja, und wir kommen Schritt für Schritt, Platz für Platz unserer neuen Nummer 1 oder zurückgekehrten Nummer 1 immer näher, denn die von der letzten Woche kann es nicht mehr sein. Bananarama haben wir schon gehört, Titelverteidiger, und wir gehen in die nächste Stunde. Haben aber noch Zeit für Mellon Kim auf der 15 jetzt erstmal, und die 14 gleich im Anschluss noch geht an De La Soul, Me, Myself and I.

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1: Im Studio Nanju Kuhlmann. Das Warten hat ein Ende. Deutschland startet heute Abend bei der Fußball-WM gegen Underdog Curaçao. Für den Karibik-Start ist es eine historische Premiere. Es ist das kleinste Land, das je bei einer WM dabei war. Nicht nur in Deutschland hat die DFB-Elf Unterstützer, ein Bauer aus Bangladesch hat zur WM eine monumentale Deutschlandfahne ausgerollt. Sie ist 7,5 Kilometer lang und schlängelt sich durch seine Felder. Der 72-Jährige ist seit Jahrzehnten als Fan bekannt. Der Iran dementiert das vermeintliche Friedensabkommen mit den USA. Noch am Abend hatte US-Präsident Trump großspurig die Unterzeichnung angekündigt. Doch das Abkommen sei noch nicht finalisiert, heißt es nun von den iranischen Revolutionsgarden. Die Friedensverhandlungen dauern schon seit Wochen an. Großbritannien hat im Ärmelkanal einen russischen Öltanker festgesetzt. Das Schiff soll zur sogenannten Schattenflotte gehören, mit der Russland versucht, Exportsanktionen zu umgehen. Für die britische Marine war es der erste Einsatz dieser Art.
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2: Wolkig bis freundlich ist es gerade, aber vor allem im Norden und Osten kann es immer mal Schauer geben, vereinzelt auch ein Gewitter. Später am Nachmittag wird es Richtung Südwesten sonniger und bleibt eher trocken. An der Küste kann es dazu auch mal windig werden mit Sturmböen. Dazu maximal 15 bis 27 Grad. Morgen dann mehr Sonne im Süden, sonst oft viele Wolken, Höchstwerte bis etwa 25 Grad.
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3: Ja, und da geht's rein in die entscheidende dritte Stunde auf dem Weg in Richtung dieswöchige Nummer 1 in der Chartshow. Mein Name ist Sebastian, 13 Songs to go bis zur 1 und wir haben noch 2 Neueinstiege und wir wissen jetzt schon, die Number 1 wird eine andere sein als in den letzten 2 Wochen. Bananarama sind nämlich abgerutscht, haben wir schon gehört in der heutigen Show. Jo, jetzt aber erstmal der zweithöchste Neueinstieg. Hier ist zurück Bryan Adams. Welcome back im Countdown von 80s Summer of 69. Neu eingestiegen auf Platz 13.
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Musik aus der Zeit, als der Hip-Hop begann, die Charts zu bevölkern. Grandmaster Flash hier bei uns im 80s Countdown mit eurer Hilfe auf der 12 gelandet diese Woche, The Message. Und ein Jahr vorher sogar noch, da sind wir dann 1981, ist das eine absolute Top-Chart-Rockhymne gewesen. Joan Jett und ihre Blackhearts auf der 11. I love Rock'n'Roll.

Nur noch bis zu den Live-Konzerten dieser Band in den ersten Juli-Tagen. Nämlich werden Madness hier bei uns in Deutschland auftreten. Zum Beispiel in Berlin, in Hamburg oder auch in Bonn. Wir freuen uns schon. Ja, und das war Musik von Madness, ihr wohl größter Charterfolg in der Bandgeschichte. Our House auf Platz 10. 80s Countdown, Rick Astley, die Neuen. Hier ist Never Gonna Give You Up.

im 80s Countdown. Davor übrigens der höchste Neuanstieg, den haben wir gerade von Talk Talk auf der 8 gehört. Living in another world. Talk Talk sind also auch zurück in der Chartshow. Sebastian mit euch, der Weg in Richtung Nummer 1 und jetzt sind wir wirklich nur noch ein paar Minuten von der Antwort entfernt. Welcher Song löst Bananarama ganz oben an der Spitzenposition ab? Jetzt aber erstmal Paul Young in dieser Woche auf der 6 mit Love.

David Bowie, der hat mit seinen größten Charterfolgen ja dann immer so ein bisschen gehadert, aber es ist nun mal so, das war seine ganz große Phase in den internationalen Charts. Let's Dance haben wir gerade gehört auf Platz 7.

Von der 40 bis zur Number One mit Sebastian. Das ist die wöchentliche Verabredung hier für alle Chart-Fans bei 80s 80s. Samstag Nachmittag oder jetzt frühen Abend oder am Sonntag Mittag Nachmittag. Die Top 40 Tour of Us haben wir gerade auf der 5 gehabt.

Annie Lennox und Dave Stewart tummeln sich auch schon eine ganze Weile hier in den oberen Regionen der Top 40 im 80s Countdown. Diese Woche geht es sogar wieder weiter nach vorne. Von der 8 letztes Wochenende plus 5 Plätze. Es ist die 3 geworden für When Tomorrow Comes. Und das bedeutet, ein Song fehlt jetzt nur noch auf dem Weg in Richtung Chartspitze. Und da gehen die Fine Young Cannibals auch wieder nach vorne. Von der 4 auf Platz 2 plus 2 Plätze.

0: Es geht von 4 auf Platz 2 diese Woche hier in der Chartshow bei 80s für She Drives Me Crazy, die Fine Young Cannibals. Und das bedeutet, wir sind jetzt an der Chartspitze angekommen. Der Song, den die meisten Stimmen von euch bekommen hat, die Number One oder der Chart-Thron, das passt hier besser. Denn die Queen of Pop erobert den Thron nämlich tatsächlich diese Woche zurück. Das wundert nicht, weil die Schlagzeilen häufen sich natürlich jetzt, je näher ihr neues Album das Erscheinen kommt. Anfang Juli kommt es raus, Confessions Part 2. Und was jetzt in dieser Woche dazu kam, ist ein Video, 13 Minuten lang, schaut es euch gerne mal an, mit einem absoluten Star. Super Aufgebot. Julia Garner ist da zu sehen, ihre Tochter Lourdes ist mit dabei, Kate Moss, Schauspieler Benedict Cumberbatch und alles. Also es wird geklotzt und nicht gekleckert, natürlich bei Madonna.
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0: Wir sind sehr gespannt auf die neuen Songs und werden das natürlich hier im Programm auch mit euch gemeinsam anhören, das neue Album von Madonna. Wir zelebrieren die Queen of Pop, diese Woche also wieder ganz oben auf der Number One. Zurückgekehrt, Lucky Star.

0: Ja, sie hat also nur eine kurze Pause eingelegt hier und war 2 Wochen mal nicht auf der 1. Jetzt wieder zurückgekehrt. Madonna hier im Countdown. Back at number 1. Lucky Star.
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0: 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So, ihr seid am Zug, ihr könnt jetzt wieder entscheiden, was soll nächste Woche hier ganz oben runtergezählt werden von mir? Welche Songs möchtet ihr neu reinwählen in die Top 40? Das Ganze über die Sender-App am Handy am bequemsten oder über 80s80s.de. Eure Wahl, eure Entscheidung. Ich bin Sebastian, freue mich jetzt schon aufs nächste Wochenende und jetzt erstmal weiter durchs 80s80s.

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1: Im Studio Nanju Kuhlmann. Deutschland trifft bei der Fußball-WM heute zum Auftakt auf Curaçao. Gespielt wird in Houston, Texas, zwar bei über 30 Grad Außentemperatur, aber unter geschlossenem Dach. Für das Team von Bundestrainer Nagelsmann gilt zum Auftakt: Ein Sieg ist Pflicht. Curaçao ist der klare Außenseiter. Gut 90 Bahnprojekte in Deutschland stehen offenbar auf der Kippe. Das geht aus der Antwort der Bundesregierung auf eine Grünen-Anfrage hervor, wie das Redaktionsnetzwerk Deutschland berichtet. Die eingeplanten Mittel bleiben demnach hinter dem Bedarf zurück. Die Allianz pro Schiene fordert Nachbesserungen im Haushalt. Die Hoffnung auf ein schnelles Friedensabkommen zwischen den USA und dem Iran schwindet. US-Präsident Trump hatte die Unterzeichnung für heute angekündigt. Die iranischen Revolutionsgarden weisen das nun klar zurück. Das Abkommen sei noch nicht finalisiert. Unterdessen gehen die Kämpfe in der Region weiter. Fast ein Jahr hat's gedauert. Von heute an sollen die Züge zwischen Hamburg und Berlin wieder nach Plan rollen. Die Bahn hat die vielbefahrene und in die Jahre gekommene Strecke komplett auf Vordermann gebracht.
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2: Wolkig und wechselhaft ist es heute Nachmittag in vielen Ecken Deutschlands. Dazu kommen ab und zu Schauer runter, vereinzelt auch mal ein Gewitter. Richtung Südwesten bleibt's eher sonnig und trocken. Die Temperaturen liegen gerade so zwischen 15 und 27 Grad. An der Küste kann es dazu windig werden mit Sturmböen. Morgen geht's oft mit vielen Wolken weiter, aber mit mehr Sonne im Süden. Maximal 16 bis 25 Grad.
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3: Hallo und herzlich willkommen um kurz nach drei. Ich bin Boris Weiss, grüße euch am Tag der Popmusik-Ohrwürmer, also jener Songs, die sich sofort im Kopf festsetzen und nicht mehr loslassen. Und da passt es doch perfekt, dass wir gleich mit einem absoluten Klassiker beginnen. Laura Branigan lieferte 1984 einen Hit, der bis heute nicht loslässt. Viele von euch wissen es ja vielleicht schon, das Original stammt von Raffaele Rifoli, einem italienischen Sänger, aber Lauras kraftvolle Version machte den Song dann erst weltweit zum Mega-Hit. Also Ohren auf, Kontrolle aus, Self-Control.

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1: Anfang der 80er kämpften Real Life ums Überleben. Lausige Nebenjobs, keine Perspektive. Dann schreibt Frontmann David Starry Send Me an Angel, inspiriert von einer Nacht voller Feuer und Angst. 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

0: Phil Collins und Two Hearts. Wenn ihr jetzt das Gefühl habt, dass euer Herz so ein bisschen schneller schlägt, völlig normal bei diesem Wohlfühl-Liebesliedchen. Aufregend wird's ja auch am übernächsten Montag.
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0: 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Und jetzt gibt's schon mal einen kleinen Vorgeschmack auf den 22. Hier sind Remote mit Leave in Silence.

sind unsere Favorites für den Sommer. Camouflage.

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1: Heute am 14. Juni sagen wir Happy Birthday Boy George. Der schrille Frontmann der Band Culture Club wird am 14. Juni 1961 geboren und ist bis heute als DJ, Sänger und Produzent aktiv. Außerdem ist seit dem 14. Juni im Jahr 1984 Boy George für die Öffentlichkeit als Wachsfigur zu bewundern. Natürlich im berühmten Wachsfigurenkabinett von Madame Tussauds in London. Herzlichen Glückwunsch auch dazu.
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0: 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Und mal ganz ehrlich, wenn jemand geboren wurde, um die Bühne zu lieben, dann Freddy. Energie, Drama, Glitzer. So, jetzt wechseln wir mal rüber in unsere deutsche 80er-Welt. 80s, 80s Deutsche online und in der App rund um die Uhr. Alles, was in den 80ern in der Muttersprache richtig geknallt hat. Herbert Grönemeyer, der kam mit diesem Lied hier im Jahr 86 auf provokante Weise um die Ecke, weil er damit die Erwachsenenwelt so ein bisschen auf die Schippe nahm. Und gleichzeitig meinte er es aber auch ernst. Mehr Fantasie, weniger Bürokratie klingt heute noch fast aktueller als damals. Kinder an die Macht.
1: Ich bin jetzt Herbert Grönemeyer und hört 80s, 80s, den Sender schlechthin. Ich komme auch selber aus den 80s und ich kann euch nur empfehlen, bleibt dran, weil hier hört ihr die Wurzeln der Musik.

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1: Im Studio Nanju Kuhlmann. Das Warten hat ein Ende. Deutschland startet heute Abend bei der Fußball-WM gegen Underdog Curaçao. Für den Karibik-Start ist es eine historische Premiere. Es ist das kleinste Land, das je bei einer WM dabei war. Der Iran dementiert das vermeintliche Friedensabkommen mit den USA. Noch am Abend hatte US-Präsident Trump großspurig die Unterzeichnung angekündigt. Doch das Abkommen sei noch nicht finalisiert, heißt es nun von den iranischen Revolutionsgarden. Die Friedensverhandlungen dauern schon seit Wochen an. Gut 90 Bahnprojekte in Deutschland stehen offenbar auf der Kippe. Das geht aus der Antwort der Bundesregierung auf eine Grünen-Anfrage hervor, wie das Redaktionsnetzwerk Deutschland berichtet. Die eingeplanten Mittel bleiben demnach hinter dem Bedarf zurück. Die Allianz pro Schiene fordert Nachbesserungen im Haushalt. Großbritannien hat im Ärmelkanal einen russischen Öltanker festgesetzt. Das Schiff soll zur sogenannten Schattenflotte gehören, mit der Russland versucht, Exportsanktionen zu umgehen. Für die britische Marine war es der erste Einsatz dieser Art.
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2: Wolkig und wechselhaft ist es heute Nachmittag in vielen Ecken Deutschlands. Dazu kommen ab und zu Schauer runter, vereinzelt auch mal ein Gewitter. Richtung Südwesten bleibt's eher sonnig und trocken. Die Temperaturen liegen gerade so zwischen 15 und 27 Grad. An der Küste kann es dazu windig werden mit Sturmböen. Morgen geht's oft mit vielen Wolken weiter, aber mit mehr Sonne im Süden. Maximal 16 bis 25 Grad.
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3: Kurz nach vier, Boris Welles hier. Heute ist nicht irgendein Sonntag. Nein, der 14. Juni ist tatsächlich der internationale Badetag. Also, falls ihr gerade am See liegt, die Füße im Planschbecken habt oder einfach nur gedanklich im Wasser treibt, ihr seid heute absolut im Trend. Ich lege los mit einem Song, bei dem selbst Leute tanzen, die eigentlich nur kurz sitzen bleiben wollten. Kenny Loggins, der hat diese Nummer in nur einer Nacht geschrieben, weil die Produzenten eines Filmmusicals dringend einen Titelsong brauchten. Er hat sich dann gleich rangemacht. Kaffee rein, Gitarre raus und zack, ein 80er Kultsong war geboren. Footloose.

0: Der Moment, in dem ich Spoken Word für mich entdeckt habe. Katharina Frank von den Rainbirds über Anne Clark. Sleeper in Metropolis.
1: Was ist Sleeper in Metropolis?
2: Ja, also das war auf jeden Fall eine neue Art und Weise, eben Musik zu machen. Zu dem Zeitpunkt wusste ich noch gar nicht, dass ich eines Tages selber mal zu Musik sprechen will, lieber als zu singen. Einfach um auch, nicht nur, weil man natürlich mehr Text runterbringen kann, sondern man tatsächlich auch mit einer Sprechstimme durchaus sehr viel vermitteln kann. Und da war

0: Unser Madonna mit True Blue und die Queen of Pop zeigt ja immer wieder, dass sie es noch drauf hat. Erst vor kurzem hat sie am Times Square so ein kleines Überraschungskonzert für die schwule Dating-App Grindr hingelegt. New York stand Kopf, Madonna sowieso, also alles wie immer. Ja, wenn wir schon bei Pop-Ikonen jetzt sind, heute feiern wir einen ganz besonderen Geburtstag. Boy George wird 65, einer der schillerndsten, buntesten und einflussreichsten Künstler der 80er und bis heute eine absolute Stil-Legende. Und genau deshalb bleiben wir jetzt auch bei ihm und seiner Band Culture Club. Diese tolle Nummer hier war ursprünglich übrigens gar nicht als Single geplant, bis die Fans dann so laut danach schrien, dass die Plattenfirma It's a Miracle einfach rausbringen musste. Gute Entscheidung.
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0: Happy birthday, boy!

favorites für den Sommer. Eurythmics. In excess. Und neu dabei, Talk Talk, Living in Another World. Eingewortet von A.

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1: Die Pet Shop Boys legen nochmal nach. Ja, die Boys haben eine besondere Überraschung für ihre Fans angekündigt. Neben ihren beiden Dream World Konzerten am 10. Juli in Mönchengladbach und am 11. in Berlin spielen Neil und Chris am 12. und 13.7. nochmal zwei exklusive Clubshows in der Hauptstadt. Unter dem Titel Obscure Pet Shop Boys stehen diesmal nicht die großen Hits im Mittelpunkt, sondern selten gespielte Albumtracks, B-Seiten werden da gespielt und echte Fanfavoriten. Viele dieser Songs waren bisher noch nie live zu hören. Das Konzept feierte bereits in London Premiere, wurde dort begeistert aufgenommen. Ja, für die besonderen Konzerte haben die Pet Shop Boys mehr als 35 Songs aus ihrer über 40-jährigen Karriere einstudiert. Wer also tiefer in die Welt der Boys eintauchen möchte, bekommt im Berliner Huxleys Neue Welt zwei ganz besondere Abende geboten. Alle genauen Daten, auch der anderen 80s Stars natürlich für diese Sommersaison, haben wir wie immer bei uns in der Liste eingetragen auf 80s80s.de.

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0: Phil Collins mit Against All Odds. Eine Ballade aus dem Jahr 84. Ich finde, das klingt jedes Mal so, als würde Phil persönlich vor einem stehen und sagen, reiß dich mal zusammen, du schaffst das intensiv wie immer. Bleiben wir mal im selben Jahr, aber jetzt drehen wir die Stimmung mal komplett auf Glitzer, Neon und Disco-Kugel. Dafür haben wir online und in der App einen Canale Speciale. 80s Italo Disco und das Ganze gibt's jetzt obendrauf noch als In-the-Mix-Variante. Perfekt für alle, ja, die bei jedem automatisch anfangen zu tanzen. Fun, die waren in den 80ern ja so erfolgreich, dass viele Fans dachten, es wären eigentlich drei Sängerinnen, weil die Stimmen ständig geschichtet und getoppelt wurden. War aber nur ein Haufen Studio-Magie. Hier sind sie, die sympathischen Ladies aus Mailand mit Color My Love.
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0: Grazie.

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1: Im Studio Nanju Kuhlmann. Deutschland trifft bei der Fußball-WM heute zum Auftakt auf Curaçao. Gespielt wird in Houston, Texas, zwar bei über 30 Grad Außentemperatur, aber unter geschlossenem Dach. Für das Team von Bundestrainer Nagelsmann gilt zum Auftakt: Ein Sieg ist Pflicht. Curaçao ist der klare Außenseiter. Die Hoffnung auf ein schnelles Friedensabkommen zwischen den USA und dem Iran schwindet. US-Präsident Trump hatte die Unterzeichnung für heute angekündigt. Die iranischen Revolutionsgarden weisen das nun klar zurück. Das Abkommen sei noch nicht finalisiert. Unterdessen gehen die Kämpfe in der Region weiter. Gut 90 Bahnprojekte in Deutschland stehen offenbar auf der Kippe. Das geht aus der Antwort der Bundesregierung auf eine Grünen-Anfrage hervor, wie das Redaktionsnetzwerk Deutschland berichtet. Die eingeplanten Mittel bleiben demnach hinter dem Bedarf zurück. Die Allianz pro Schiene fordert Nachbesserungen im Haushalt. Großbritannien hat im Ärmelkanal einen russischen Öltanker festgesetzt. Das Schiff soll zur sogenannten Schattenflotte gehören, mit der Russland versucht, Exportsanktionen zu umgehen. Für die britische Marine war es der erste Einsatz dieser Art.
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2: Wolkig bis freundlich ist es am späten Nachmittag. Im Norden und Osten kann es ab und zu noch nass werden. Anfangs sind da auch vereinzelt Gewitter drin. Während es im Südwesten oft sonnig und trocken bleibt, an der Küste kann es auch mal Sturmböen geben. Aktuell liegen die Höchstwerte bei 16 bis 25 Grad. Morgen dann ähnlich, Richtung Norden viele Wolken mit einzelnen Schauern, sonst viel Sonne und trocken, maximal bis 25 Grad.
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3: Es ist kurz nach 17 Uhr am Sonntagnachmittag und ja, ich weiß, das Wochenende fühlt sich an dieser Stelle immer so ein bisschen wie ein Stück Kuchen an, das schon so halb aufgegessen ist. Aber hey, das letzte Stück ist ja meistens das Beste, ne? Also genießen wir gemeinsam die letzten Stunden, bevor der Montag ja schon wieder anklopft. Musikalisch machen wir jetzt auf jeden Fall keine halben Sachen. Wir gehen zu einer Band, die in den 80ern gezeigt hat, dass Progressive Rock auch richtig radiotauglich sein kann. Hier sind Yes mit Owner of a Lonely Heart. Und ich bin Boris Blaze. Grüße euch. Hi.

0: 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Taylor Dane, Tell It to My Heart.
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0: The Smiths mit Panic. Wer den Text kennt, weiß, Hang the DJ ist ja nicht unbedingt eine Liebeserklärung an uns Moderatoren. Aber ich verzeihe Ihnen, versprochen.
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0: 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I won't let the sun go down on me.
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1: Heute am 14. Juni sagen wir Happy Birthday Boy George. Der schrille Frontmann der Band Culture Club wird am 14. Juni 1961 geboren und ist bis heute als DJ, Sänger und Produzent aktiv. Außerdem ist seit dem 14. Juni im Jahr 1984 Boy George für die Öffentlichkeit als Wachsfigur zu bewundern. Natürlich im berühmten Wachsfigurenkabinett von Madame Tussauds in London. Herzlichen Glückwunsch auch dazu.
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Hot Junction mit Cherish. So, jetzt wechseln wir mal die Stimmung von Zuckerwatte zu Schweiß, von Umarmung zur Ohnmacht. Denn heute feiert Nick van Eyde von der Cutting Crew seinen 68. Geburtstag. Der Brite, ja, mit diesem holländischen Namen, schrieb 1986 einen Song, der ganz viel Drama beinhaltet. Der Song entstand, nachdem er mit seiner Ex-Freundin nochmal eine Nacht verbracht hatte und sich dann so ein bisschen schuldig fühlte. Das Beste, die ersten Zeilen hatte er auf ein Stück Tapete gekritzelt, das an der Wand hing, und aus der Tapete wurde dann ein Welthit. I just died in your arms. 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
1: Im Studio Nanju Kuhlmann. Das Warten hat ein Ende. Deutschland startet heute Abend bei der Fußball-WM gegen Underdog Curaçao. Für den Karibik-Start ist es eine historische Premiere. Es ist das kleinste Land, das je bei einer WM dabei war. Der Iran dementiert das vermeintliche Friedensabkommen mit den USA. Noch am Abend hatte US-Präsident Trump großspurig die Unterzeichnung angekündigt. Doch das Abkommen sei noch nicht finalisiert, heißt es nun von den iranischen Revolutionsgarden. Die Friedensverhandlungen dauern schon seit Wochen an. Großbritannien hat im Ärmelkanal einen russischen Öltanker festgesetzt. Das Schiff soll zur sogenannten Schattenflotte gehören, mit der Russland versucht, Exportsanktionen zu umgehen. Für die britische Marine war es der erste Einsatz dieser Art. Fast ein Jahr hat's gedauert. Von heute an sollen die Züge zwischen Hamburg und Berlin wieder nach Plan rollen. Die Bahn hat die vielbefahrene und in die Jahre gekommene Strecke komplett auf Vordermann gebracht.
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2: Wolken und immer mal wieder ein Schauer sind heute Abend noch dabei. Ganz vereinzelt kann es am Anfang auch mal krachen. Dazu an der Küste und in den Bergen ab und zu Sturmböen. In der Nacht ziehen die Schauer langsam raus, sonst bleibt's oft trocken. Die Tiefstwerte liegen zwischen 13 und 6 Grad. Morgen dann, Richtung Südwesten viel Sonne, sonst eher viele Wolken. Maximal werden es um 25 Grad.
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3: Früher Sonntagabend, kurz nach 18 Uhr haben wir es. Ich bin Boris Rails, grüße euch. Ja, das Wochenende ist zwar schon auf der Zielgeraden, aber genau jetzt beginnt oft der schönste Teil. Alles wird so ein bisschen ruhiger, ein bisschen weicher, ein bisschen, ich mache nur noch das, worauf ich Lust habe. Und dazu passt dieser Song hier von den Soul Sister. Das war 1988 ein echter Überraschungshit. Die beiden Belgier hatten eigentlich gar nicht damit gerechnet, international durchzustarten. Aber als der Titel dann im Radio landete, ging es plötzlich richtig los. The Way to Your Heart.

0: Jeder Song von ihm war ein Unikat. Mit Tiefe und eigenem Charakter. Ausnahmekünstler. Unerreicht. Dirk Darmstädter von den Jeremy Days über Billy Idol. Eyes Without a Face.
1: Ich habe mir extra die Gitarre gekauft, die der Gitarrist von Billy Idol immer spielte. Das war so damals so ein absolute Koryphäe. Cool klingendes Album, einfach Top-Songs und eigentlich zeigt die gesamte Billy Idol-Diskografie damals, wie eigenwillig und stark Popmusik, denn es handelt sich ja hier um wirkliche Popmusik aus den 80ern, war. 80s, 80s, 80s, 80s.

0: Dead or Alive mit You Spin Me Around Like a Wreckage Baby. Ein Song, der seit 1985 zuverlässig dafür sorgt, dass sich hier mindestens ein Kopf im Raum im Takt mitdreht. Ja, wenn wir schon bei den 80er-Ikonen sind, heute feiern wir einen ganz besonderen Geburtstag. Boy George wird 65, einer der buntesten, mutigsten und einflussreichsten Künstler seiner Zeit und bis heute ja, ein echtes Original, das Popkultur geprägt hat, wie kaum ein anderer. Los ging alles Anfang der 80er mit einer Demo-Kassette.
1: I came round one day with a cassette and I told them I started a band and they all sort of laughed, you know, yeah, George started a band. And then I disappeared for a year.
0: Ein ganzes Jahr lang hat er sich dann aus seinem Freundeskreis entfernt und hatte nur noch seine Karriere auf dem Schirm.
1: And it was because I wanted, I craved, I suppose, a career. And I went out for it. And it was hard work more than anything. I just completely cut myself off. And I decided that there was nothing that was going to stop me.
0: Ja, niemand konnte den Boy dann stoppen. Hier ist unser Geburtstagskind mit einer ganz tollen, entspannten Reggae-Soul-Pop-Nummer, die 1987 gleich in mehreren Ländern direkt auf Platz 1 geschossen ist. Hier ist Boy George mit Everything I Own.

sind unsere Favorites für den Sommer. Pet Shop Boys. Billy Idol. Und neu dabei, Nene Cherry. Buffalo Stance. Eingewortet von Carsten.

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1: Duran Duran legen nach. Es gibt zwei weitere Deutschland-Konzerte. Ja, kurz bevor die Band am 26. Juni die Hans-Martin-Schleyer-Halle in Stuttgart rockt, gibt's weitere gute Nachrichten für die Fans von Duran Duran. Die britischen Pop-Ikonen kommen im Oktober nämlich noch einmal nach Deutschland. Am 5.10. spielen sie in der Barclays Arena in Hamburg. Drei Tage später folgt dann die Show in der Kölner Lanxess Arena. Erst vor wenigen Wochen meldeten sich Duran Duran außerdem mit neuer Musik zurück. Zum Song Free to Love mit Nile Rodgers erschien das passende Musikvideo. Tja, seit der Gründung, das war 1978, gehören sie zu den erfolgreichsten Bands der Popgeschichte. Na klar, mit den Welthits aus den 80ern, Hungry Like the Wolf, Rio, Ordinary World oder Wild Boys, begeistern Simon Le Bon und seine Band bis heute die Fans in der ganzen Welt. Ja, neben den großen Klassikern dürft ihr euch bei den Live-Shows aber auch auf Songs aus dem letzten Album Danse Macabre freuen. Also, vier Jahrzehnte Popgeschichte treffen hier auf jede Menge Bühnenenergie. Und übrigens, alle Infos und die genauen Daten der 80er Stars in dieser Sommersaison könnt ihr nachlesen auf 80s80s.de.
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Howard Jones mit New Song, ein Titel, ja, der bis heute klingt, als hätte jemand Optimismus in einen Synthesizer gegossen. Jetzt wird's länger, denn wir springen rüber zu unserem 80s Maxis Radio, online und in der Sender-App rund um die Uhr für euch startklar. Da laufen die Maxis-Singles, also die verlängerten Versionen, die die DJs damals geliebt haben. Mehr Intro, mehr Breaks, mehr Tanzfläche, mehr 80er pro Quadratzentimeter. Und genau aus diesem Kosmos kommt der nächste Titel hier von Paul Young. Der Song ist eigentlich ein Cover aus den 60ern, aber Paul hat ihn 1983 so stark neu interpretiert, dass viele bis heute glauben, es sei sein Original und seine Version, und wurde dann auch zum internationalen Hit natürlich. Love of the Common People hier als 12-Inch Remix.

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1: Im Studio Nanju Kuhlmann. Die Schweiz sagt Nein zur Einwohnergrenze. 54% haben sich vorläufigen Ergebnissen zufolge in einem entsprechenden Referendum dagegen ausgesprochen. Die rechtspopulistische SVP hatte die Einführung einer Begrenzung auf 10 Millionen Einwohner gefordert. Die Initiatoren wollen die Einwanderung beschränken. Die Bahngewerkschaft EVG befürchtet einen massiven Abbau im deutschen Schienenverkehr. Grund sind die Einstiegspläne des italienischen Unternehmens Italo. Wenn Italo wichtige Strecken übernimmt, könnten der Bahn Einnahmen wegbrechen, die dann für Verbindungen auf den Nebenstrecken fehlen. Die Hoffnung auf ein schnelles Friedensabkommen zwischen den USA und dem Iran schwindet. US-Präsident Trump hatte die Unterzeichnung für heute angekündigt. Die iranischen Revolutionsgarden weisen das nun klar zurück. Das Abkommen sei noch nicht finalisiert. Unterdessen gehen die Kämpfe in der Region weiter. Der Brexit kommt jetzt auf dem Frühstückstisch an. Erdbeermarmelade und Co. dürfen auch offiziell so heißen. Bisher war das Konfitüre. Die Briten hatten vor Jahrzehnten durchgesetzt, dass nur das Marmelade heißen darf, was aus Zitrusfrüchten besteht. Das ändert sich ab heute.
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2: Wolken und immer mal wieder ein Schauer sind heute Abend noch dabei. Ganz vereinzelt kann es am Anfang auch mal krachen. Dazu an der Küste und in den Bergen ab und zu Sturmböen. In der Nacht ziehen die Schauer langsam raus, sonst bleibt's oft trocken. Die Tiefstwerte liegen zwischen 13 und 6 Grad. Morgen dann, Richtung Südwesten viel Sonne, sonst eher viele Wolken. Maximal werden es um 25 Grad.
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3: Es ist kurz nach 19 Uhr, Boris Rays hier am Mikro. Ja, ich weiß, jetzt stellt sich die große Frage, hört mir überhaupt jemand zu? Denn zeitgleich läuft ja das WM-Spiel Deutschland gegen Curaçao an. Ja, falls ihr gerade zwischen Radio und Fernseher so ein bisschen pendelt, ich fühle euch, Multitasking ist ja schließlich auch eine Sportart. Aber egal, ob ihr Fußball schaut, grillt oder einfach nur entspannt, ein bisschen Motivation können wir alle gebrauchen und dafür gibt es jetzt einen echten Power-Klassiker von Survivor, Eye of the Tiger.

0: 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Cyndi Lauper, True Colors.
1: Mitte der 80er ist True Colors eigentlich für eine Country-Sängerin gedacht. Erst als der Song bei Cyndi Lauper landet, wird daraus eine leise, berührende Ballade. An wen Cyndi beim Einsingen des Songs im Studio gedacht hat und einige mehr Fakten über diesen Song, hört ihr in meinem Podcast.

0: Mellencamp mit Showing Out, pure Tanzenergie, frisch aus der Stock Aitken Waterman Hitwerkstatt. Ja, und Energie brauchen wir auch für das, was kommt. Jetzt mal ein kurzer Blick auf was richtig Großes.
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0: 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Und jetzt gibt's schon mal einen kleinen passenden Vorgeschmack. Hier sind Remote mit See You.

dabei und neu dabei. Mel and Kim. That's the way it is. 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

1964 geboren und ist bis heute als DJ, Sänger und Produzent aktiv. Außerdem ist seit dem 14. Juni im Jahr 1984 Boy George für die Öffentlichkeit als Wachsfigur zu bewundern. Natürlich im berühmten Wachsfigurenkabinett von Madame Tussauds in London. Herzlichen Glückwunsch auch dazu. 80s, 80s, Real 80s Radio.

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1: Heute am 14. Juni sagen wir Happy Birthday Boy George. Der schrille Frontmann der Band Culture Club wird am 14. Juni 1961

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Heaven 17 mit Temptation. So, bevor ich abdüse, wird's nochmal rockiger. 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Und ja, apropos Stadion, Starship sind dieses Jahr live bei den großen 80er-Shows mit dabei. Am 18. Juli im Volksparkstadion Hamburg und am Samstag, den 25. Juli in der Veltins Arena Gelsenkirchen. Also zwei Chancen, die Jungs mal mit echtem Stadion-Echo zu erleben. Hier sind sie mit We Built.

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1: Im Studio Nanju Kuhlmann. Die Schweiz sagt Nein zur Einwohnergrenze. 54% haben sich vorläufigen Ergebnissen zufolge in einem entsprechenden Referendum dagegen ausgesprochen. Die rechtspopulistische SVP hatte die Einführung einer Begrenzung auf 10 Millionen Einwohner gefordert. Die Initiatoren wollen die Einwanderung beschränken. Fast ein Jahr hat's gedauert. Von heute an sollen die Züge zwischen Hamburg und Berlin wieder nach Plan rollen. Die Bahn hat die vielbefahrene und in die Jahre gekommene Strecke komplett auf Vordermann gebracht. Der Iran dementiert das vermeintliche Friedensabkommen mit den USA. Noch am Abend hatte US-Präsident Trump großspurig die Unterzeichnung angekündigt. Doch das Abkommen sei noch nicht finalisiert, heißt es nun von den iranischen Revolutionsgarden. Die Friedensverhandlungen dauern schon seit Wochen an. Großbritannien hat im Ärmelkanal einen russischen Öltanker festgesetzt. Das Schiff soll zur sogenannten Schattenflotte gehören, mit der Russland versucht, Exportsanktionen zu umgehen. Für die britische Marine war es der erste Einsatz dieser Art.
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2: Wolken und immer mal wieder ein Schauer sind heute Abend noch dabei. Ganz vereinzelt kann es am Anfang auch mal krachen. Dazu an der Küste und in den Bergen ab und zu Sturmböen. In der Nacht ziehen die Schauer langsam raus, sonst bleibt's oft trocken. Die Tiefstwerte liegen zwischen 13 und 6 Grad. Morgen dann, Richtung Südwesten viel Sonne, sonst eher viele Wolken. Maximal werden es um 25 Grad.

0: Allein das Video ist Blockbuster für sich und die Musik ist jeden Grammy wert. Thomas Anders von Modern Talking über Michael Jackson, Billie Jean.
1: Damals war die große Zeit der Videos und wo man dann eben nachts sich einen Wecker gestellt hat, um irgendwie die weltweite Videopremiere zu sehen. Und das war ja auch, Billie Jean war ja ein Kultfilm. Das hat mich so fasziniert und dieser Michael Jackson, der musikalische Facetten gezeigt hat, wo man auch selbst weiß, das könnte ich nie. Also das passt nicht zu mir oder ich könnte es stimmlich nicht machen. Ja, für mich einer der Überflieger-Songs der Musikgeschichte.
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1: Im Studio Nanju Kuhlmann. Zehntausende Menschen haben im schweizerischen Genf gegen den G7-Gipfel protestiert. Dabei kam es auch zu Ausschreitungen. Mehrere Gebäude wurden beschädigt. Die Polizei setzte Tränengas ein. Der G7-Gipfel selbst findet im etwa 40 Kilometer entfernten Evian in Frankreich statt. Die Schweiz sagt Nein zur Einwohnergrenze. 54% haben sich vorläufigen Ergebnissen zufolge in einem entsprechenden Referendum dagegen ausgesprochen. Die rechtspopulistische SVP hatte die Einführung einer Begrenzung auf 10 Millionen Einwohner gefordert. Die Initiatoren wollen die Einwanderung beschränken. Großbritannien hat im Ärmelkanal einen russischen Öltanker festgesetzt. Das Schiff soll zur sogenannten Schattenflotte gehören, mit der Russland versucht, Exportsanktionen zu umgehen. Für die britische Marine war es der erste Einsatz dieser Art. Der Iran dementiert den vermeintlichen Deal mit den USA. Das Abkommen sei noch nicht finalisiert, heißt es von den iranischen Revolutionsgarden. Am Abend hatte US-Präsident Trump großspurig die Unterzeichnung angekündigt. Sie käme pünktlich zu Trumps 80. Geburtstag. US-Expertin Annika Brockschmidt sagte bei NTV.
2: Gleichzeitig verhält er sich komplett erratisch. Ich habe gestern Abend gesehen, dass er auf Truth Social zwar einerseits angekündigt hatte, dass dieses Abkommen heute angeblich unterzeichnet werden würde. Gleichzeitig hat er aber in demselben Post dem Iran, anders kann man das, glaube ich, wirklich nicht verstehen, mit einem Nuklearschlag gedroht.
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3: Viele Wolken sind weiter am Start und gerade im Nordosten kann es am Abend auch noch ein paar Schauer geben, die in der Nacht dann langsam nachlassen, sonst bleibt's meist trocken. Die Temperaturen gehen runter auf 13 bis 6 Grad. Morgen dann im Norden und bis in die Mitte eher wolkig, im Süden freundlicher und trocken, dazu maximal bis 25 Grad.

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1: Im Studio Anna Löwer. Ein deutscher WM-Auftakt nach Maß. Die DFB-Elf ist mit einem 7:1 gegen Curaçao ins Turnier gestartet. Nach einem etwas wackeligen Start ließ das Team von Bundestrainer Nagelsmann, dem kleinsten WM-Teilnehmer, wenig Chance. Der höchste Sieg im Turnier bisher. Mehr als 20.000 Menschen haben im schweizerischen Genf gegen den G7-Gipfel protestiert. Dabei kam es auch zu Ausschreitungen. Mehrere Gebäude wurden beschädigt. Die Polizei setzte Tränengas ein. Der G7-Gipfel selbst findet im etwa 40 Kilometer entfernten Evian in Frankreich statt. Die Schweiz sagt Nein zu einer Einwohnergrenze. 54% haben sich, vorläufigen Ergebnissen zufolge, in einem entsprechenden Referendum dagegen ausgesprochen. Die rechtspopulistische SVP hatte die Einführung einer Begrenzung auf 10 Millionen Einwohner gefordert. Die Initiatoren wollten die Einwanderung beschränken. Großbritannien hat im Ärmelkanal einen russischen Öltanker festgesetzt. Das Schiff soll zur sogenannten Schattenflotte gehören, mit der Russland versucht, Exportsanktionen zu umgehen. Für die britische Marine war es der erste Einsatz dieser Art.
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2: Viele Wolken sind weiter am Start und gerade im Nordosten kann es am Abend auch noch ein paar Schauer geben, die in der Nacht dann langsam nachlassen, sonst bleibt's meist trocken. Die Temperaturen gehen runter auf 13 bis 6 Grad. Morgen dann im Norden und bis in die Mitte eher wolkig, im Süden freundlicher und trocken, dazu maximal bis 25 Grad.

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1: 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Do you really want to hurt me?
2: Boy George. Ich habe lange in London gelebt und Boy George oft getroffen. 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Aber noch stärker ist meine Verbindung zu Boy George selbst. Für mich ist er ein großartiger Typ. Und auch ein Freund. Deshalb verbinde ich diesen Song immer mit dem Menschen dahinter.
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1: Im Studio Anna Löwer. Die DFB 11 hat die Pflichtaufgabe Curaçao mit Bravour bewältigt. 7:1 gewinnt das Team von Bundestrainer Nagelsmann gegen den WM-Neuling. Bemerkenswert, die 7 deutschen Tore kommen von 6 unterschiedlichen Torschützen. Nur Stürmer Kai Havertz traf doppelt. Mehr als 20.000 Menschen haben im schweizerischen Genf gegen den G7-Gipfel protestiert. Dabei kam es auch zu Ausschreitungen. Mehrere Gebäude wurden beschädigt. Die Polizei setzte Tränengas ein. Der G7-Gipfel selbst findet im etwa 40 Kilometer entfernten Evian in Frankreich statt. Fast ein Jahr hat es gedauert, jetzt sollen die Züge zwischen Hamburg und Berlin aber wieder nach Plan rollen. Die Bahn hat die vielbefahrene und in die Jahre gekommene Strecke komplett auf Vordermann gebracht. Der Brexit kommt jetzt auf dem Frühstückstisch an. Erdbeermarmelade und Co. dürfen auch offiziell jetzt so heißen. Bisher war das Konfitüre. Die Briten hatten vor Jahrzehnten durchgesetzt, dass nur das Marmelade heißen darf, was aus Zitrusfrüchten besteht. Das ändert sich jetzt.
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3: Viele Wolken sind weiter am Start und gerade im Nordosten kann es am Abend auch noch ein paar Schauer geben, die in der Nacht dann langsam nachlassen, sonst bleibt's meist trocken. Die Temperaturen gehen runter auf 13 bis 6 Grad. Morgen dann im Norden und bis in die Mitte eher wolkig, im Süden freundlicher und trocken, dazu maximal bis 25 Grad.

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1: Im Studio Anna Löwer. Ein deutscher WM-Auftakt nach Maß. Die DFB-Elf ist mit einem 7:1 gegen Curaçao ins Turnier gestartet. Nach einem etwas wackeligen Start ließ das Team von Bundestrainer Nagelsmann, dem kleinsten WM-Teilnehmer, wenig Chance. Der höchste Sieg im Turnier bisher. Haben die USA und der Iran sich nun doch auf ein Abkommen für ein Ende des Iran-Krieges geeinigt? Vermittler Pakistan teilte in der Nacht mit, ja, es gibt eine Einigung für ein Rahmenabkommen. Diese umfasse eine Waffenruhe in der gesamten Region, einschließlich des Libanon, hieß es. Auch US-Präsident Trump erklärte am Abend, die Einigung mit dem Iran sei jetzt vollständig. Mehr als 20.000 Menschen haben im schweizerischen Genf gegen den G7-Gipfel protestiert. Dabei kam es auch zu Ausschreitungen. Mehrere Gebäude wurden beschädigt. Die Polizei setzte Tränengas ein. Der G7-Gipfel selbst findet im etwa 40 Kilometer entfernten Evian in Frankreich statt.
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3: Viele Wolken sind weiter am Start und gerade im Nordosten kann es am Abend auch noch ein paar Schauer geben, die in der Nacht dann langsam nachlassen, sonst bleibt's meist trocken. Die Temperaturen gehen runter auf 13 bis 6 Grad. Morgen dann im Norden und bis in die Mitte eher wolkig, im Süden freundlicher und trocken, dazu maximal bis 25 Grad.
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4: Herzlich willkommen zum zweiten Teil der ersten Folge, in dem ich der Frage nachgehe, warum Depeche Mode nach den ungeschriebenen Gesetzen der Pop- und Rockmusik nicht wie so viele andere Bands am Erfolg zerbrochen ist. Depeche Mode hatten damals ein sehr erfolgreiches Album gemacht, Violator, und dazu eine sehr erfolgreiche Tour absolviert. Bei 88 Shows geht ihre Tournee im November 1990 zu Ende. Es folgte die große Erschöpfung und die große Pause. Im Februar 1992 kommen sie wieder zusammen. Sie hatten sich alle ihrem Privatleben gewidmet und eigene Wege gegangen, ohne die anderen. Sie hatten sich verändert und sie hatten für das erfolgreichste Album ihrer Bandgeschichte samt anschließender Tour einen hohen Preis bezahlt. Martin war nach der Tour komplett ausgebrannt. Der Geburt seiner Tochter, sagte rückblickend, gab ihm neue Kraft und Inspiration. Andrew Fletcher wurde ebenfalls Vater und eröffnete ein Restaurant in London. Alan widmete sich einem eigenen Musikprojekt, heiratete, erwarb einen Landsitz in Sussex. Sie hatten während der Auszeit kaum Kontakt miteinander. Jetzt trafen sie sich in London, in einer Bar. Die anderen staunten wahrscheinlich nicht schlecht, denn auch Dave war nicht mehr der, der er vor der Pause gewesen war. Und das lag vor allem an seinen neuen besten Freunden. Kokain und Heroin.

0: Dave Gunn hatte inzwischen erfahren, dass sein leibischer Vater gestorben war. Ein harter Schlag. Zudem schaffte er es nicht, seine Beziehung zu retten. Er trennte sich von Frau und Kind und zieht mit seiner neuen Freundin nach Los Angeles. Ich war blind, besessen und in einem Lustwahn, wird er später sagen. Aber vor allem war er auf Drogen. Er war ein Junkie. Er war total verändert, innerlich, äußerlich. Auch der Entdecker der Band, Daniel Miller, erinnert sich noch an seine erste Begegnung mit Dave nach der langen Pause.
1: It was very disturbing to watch, yeah. I mean, Dave had been living after...
2: Es war sehr verstörend. Dave hatte nach der Wireletter-Tour eine Frau aus Los Angeles geheiratet und war auch nach Los Angeles gezogen. Ich hatte ihn lange nicht mehr gesehen. Während dieser Zeit hatte er mit harten Drogen angefangen.
1: And he'd kind of got heavily into drugs during that period.
2: Dann besuchte er mich in meinem Büro in London und ich war wirklich geschockt, ihn zu sehen. Er war wirklich komplett fertig. Er war sehr dünn, hatte viel Gewicht verloren. Und natürlich machte ich mir große Sorgen.
0: Am nächsten Tag würden sie nach Madrid fliegen und zusammen in einer Villa in einer gated community beziehen. Also im Prinzip in einer bewachten Anlage, in der in erster Linie Leute mit sehr viel Geld wohnten. Und hier wollten sie das nächste Album produzieren. I know, gated community. Daniel hat mir erklärt, wie es dazu kam.
2: Die Jungs arbeiteten gerne in verschiedenen Ländern für verschiedene Projekte. Das war schon bei Wirelater und bei Music for the Masses so. Sie haben viel in Paris gearbeitet und für Wirelater haben sie an verschiedenen Orten aufgenommen, in Dänemark und auch in London.
1: Quite a lot in Denmark. They did some in London. So. Anyway, they decided they want to work in Spain.
2: Jedenfalls wollten sie dieses Mal nach Spanien. Aber wir konnten kein passendes Studio finden. Damals war ihnen ein großer Regieraum wichtig, da haben sie meistens gearbeitet. Wir fanden keinen und haben entschieden, ein Haus in Madrid zu mieten und da ein Studio einbauen zu lassen. Das war damals nicht ungewöhnlich. Es gab da eine Firma aus London, die sich darauf spezialisiert hatte. Und es war teuer.
1: Which was actually quite not uncommon in those days. Was a company in London who kind of specialized in that. I mean, it was expensive. So they got this huge.
2: Sie haben also dieses riesengroße Haus in dieser gated community, überall Sicherheitsdienst und die gesamte Anlage war irgendwie ziemlich düster. Ich will jedenfalls nicht wissen, womit die anderen Leute, die da lebten, ihr Geld verdient haben. Musiker waren die jedenfalls nicht.
0: Und damit hatten sie nun alles, was sie brauchten für das nächste Album. Lange Pause. Persönliche Erfahrung gemacht, Zeit zum Volltanken gehabt, es kann losgehen. Ging es aber nicht. Später, viel später, wird Dave sagen, das Einzige, was ich Bemerkenswertes zu Faith and Devotion beigetragen habe, ist mein Gesang zu Condemnation. Der ist allerdings wirklich spektakulär.

0: Es gab keinen Druck, wieder so ein Brett wie Violate abliefern zu müssen. Darin war man sich einig. Und doch war der Druck da.
1: Ich denke, der Erfolg von Violator, die Platte hat sich wirklich häufig verkauft, der hat sie auf ein anderes Level gebracht, auch in Sachen Verkäufe und Konzerte. Ich wollte sie damals keinesfalls unter Druck setzen, zumindest war das nie meine Absicht. Sie haben sich selbst unter Druck gesetzt, nicht kommerziell. Es war mehr sowas wie, lasst uns keine Erfolgsalben mehr machen, aber lasst uns ein Erfolgsalbum machen. Lasst uns einfach die Richtung ändern. Aber die Veränderung war zusammen mit ihren persönlichen Problemen eine Art kreative Unentschiedenheit. Ihnen fehlte die Richtung.
0: Tja. Wenn du dich dann wieder siehst und gar keine richtige Idee hast, wohin ihr wollt, und wenn dann auch noch eine Drogen nimmt, das kann ja gar nicht gut gehen. Immerhin hatten sie Flood als Producer engagiert. Der hatte schon beim Violator-Album mitgearbeitet und gerade das unglaubliche Achtung Baby-Album für YouTube produziert. Daniel, als ihrer Mentor, ist mehr als überrascht, als er die Band besucht.
1: Ich habe sie erst mal loslegen lassen. Ich war in den ersten Wochen nicht da, wollte, dass sie sich erstmal einleben und alles ans Laufen kommt. Und dann bin ich so nach 2-3 Wochen dazugekommen und die Atmosphäre war fürchterlich. Es war total unkreativ, nichts passierte. Sie haben einfach nicht zusammengearbeitet. Dave hat die meiste Zeit im Zimmer verbracht, um zu malen. Ellen war in einem anderen Zimmer, hat eigentlich die ganze Zeit nur am Schlagzeug geübt. Fletch und Martin, die saßen auf dem Sofa, haben irgendwelche Schundzeitschriften gelesen. Die Musik war gut, die Songs waren ja da. Aber ich denke, da stand diese riesengroße Frage im Raum, in welche Richtung es gehen sollte. Flood versuchte, Sounds aus irgendwelchen modularen Synthesizern zu kriegen. Es passierte nichts Kreatives. Es gab kein Bandgefühl. Ja, es war so, als würden sie sich alle in unterschiedliche Richtungen bewegen. Und dazu war Dave einfach in keiner guten Verfassung.
0: Sie verlassen Madrid, nehmen weiter in Hamburg auf und geben dem Album in London den letzten Schliff. Schwierig bleibt es die ganze Zeit. Und dennoch, es wird trotz aller widrigen Umstände fertig, das neue Album. Bei Wikipedia steht Songs of Faith and Devotion, in Klammern, Lieder des Glaubens und der Hingabe, ist das 8. Studioalbum der britischen Synthie-Pop-Band Depeche Mode. Es erschien am 22. März 1993. Eine Woche vorher kommt die erste Single raus. I Feel You.

3. April geht das neue Album in Großbritannien auf Platz 1. Einen Tag später auch in Österreich und der Schweiz. Danach in Deutschland und eine Woche später, am 10. April, auch in den USA.

Platte ist dunkler, rockiger und härter als alles, was sie zuvor abgeliefert haben. Man hört deutlich, dass Grunge richtig angesagt ist. Die meisten Kritiker sind begeistert. Das Album wird als Triumph bejubelt. Die sensationelle Gesangsleistung von Dave Gahan wird gefeiert. Einige sagen, auf der Platte sind einige der besten Depeche Mode Songs der Band überhaupt. Songs of Faith and Devotion verkauft sich 4,5 Millionen Mal. Klingt wie ein Happy End, doesn't it? Ist aber keins. Der wahre Albtraum steht der Band noch bevor. Einerseits müssen die Jungs Promo für das neue Album machen. Und dann steht die Devotional Tour auf dem Plan. Die bis dato größte Tour der Band. 14 Monate, 27 Länder, 158 Konzerte vor über 2 Millionen Fans. Und es ist nicht so, dass man an so einem Punkt sagen kann, okay, die Studioaufnahmen waren schwierig, wir sind alle total ausgepowert, lasst uns etwas Luft holen und die Tour später starten. So eine Welttournee hat einen langen Vorlauf, ist logistisch hochkompliziert und involviert sehr, sehr viele Menschen. 15 persönliche Betreuer und eine fast 100-köpfige Crew.

0: Im Mai 1993 starten sie im französischen Lille. Zwei Tage später sind sie in Zürich. Danach zweimal Brüssel, Kopenhagen, Göteborg, Stockholm, Hannover, Lausanne und weiter und weiter. Sie spielen in Amerika. Danach kommen sie zurück und touren durch Großbritannien. Die Tour ist ein voller Erfolg, auf der Bühne und für die Fans. Doch hinter den Kulissen spielen sich ganz andere Dramen ab. Sie fahren in getrennten Limousinen zu ihren Auftritten und lassen sich ihre Hotelzimmer auf verschiedenen Etagen buchen. Eine Backstage- und Aftershow-Party folgt der nächsten. In Montreal wird Dave Gahan verhaftet, weil er einen Concierge geschlagen hat. Es wird schlimmer. Bei ihrem Auftritt in New Orleans erleidet Dave vor der Zugabe auf der Bühne einen Herzinfarkt. Ein anderes Mal beißt er einem Journalisten in den Hals. Martin trinkt immer mehr, hat Panikattacken. Während einer Besprechung erleidet er einen Zusammenbruch. In Berlin fliegt die Band wegen ihres schlechten Benehmens aus dem Intercontinental Hotel. Manche nennen das Rock'n'Roll, aber vielleicht war es auch nur traurig. Der Einzige, der vermutlich die Bodenhaftung hält, ist Alan Wilder. Und je länger der Abwärtsstrudel anhält, desto weniger fühlt er sich in dieser Band zu Hause. Nicht zuletzt wegen Dave. Anne Haffmans ist bis heute gut mit Alan befreundet. Sie war ab den Spät-90ern die Betreuerin der Band.
1: Ja, also der Drogenabusus von gewissen Menschen in der Band hat schon dazu geführt, dass Alan Wilder, der einfach ein komplett anderer Typ ist, der kann nicht mit einem Junkie arbeiten. Das geht nicht. Der ist ein ganz redlicher Mensch, der irgendwie verlässlich arbeiten möchte. Und wenn jemand sagt, er kommt um 8, dann kommt er auch um 8, bitte. Ja, das muss die Hölle gewesen sein für ihn. Ja, mit diesem, man weiß es nicht, ob er kommt und ob er überhaupt in der Lage ist, aufzutreten und so. Das muss wirklich die Hölle gewesen sein.
0: Am 20. Dezember spielen sie das letzte Konzert der Tour im Londoner Wembley Stadium. Und dann fassen sie trotz aller Umstände den Entschluss, schon im Februar 1994 einer Zusatztour dran zu hängen. Fletcher ist dagegen. Daniel Miller hält das ebenfalls für eine sehr schlechte Idee. Aber die Tour war sehr teuer und wurde durch das extravagante Rockstar-Leben der vier noch viel teurer. Es geht von Südafrika nach Asien, nach Australien, dann Nordamerika, Südamerika und wieder Nordamerika. Auf halber Strecke muss Andrew Fletcher aufgeben. Depressionen, Panikattacken, Nervenzusammenbruch, komplette Leere. Die anderen machen ohne ihn weiter.

Anfang 94 erscheint das Video zu In Your Room. Regisseur ist Anton Corbin, der Banddesigner, der schon seit Jahren die Outfits und Videos und Coverdesigns von Depeche Mode gestaltet hat. Viele haben das Video so verstanden, dass Corbin ahnte, dass die Tage der Band möglicherweise gezählt waren. Weshalb er viele Anspielungen auf ältere Videos der Band benutzt, wie eine Retrospektive.

0: bringen auch die Zusatztour zu Ende. Beim letzten Konzert springt Dave zum Entsetzen seiner Kollegen von der Bühne ins Publikum. Er landet auf einem Absperrgitter und bricht sich zwei Rippen. Feierabend. Wieder gehen sie getrennte Wege. Wieder bleibt Dave in den Staaten. Wieder reden sie kaum miteinander. Dabei ist der absolute Tiefpunkt noch nicht erreicht. Im nächsten Teil dieser Folge geht es um den Ausstieg von Alan Wilder.
1: Als Optimist hat man natürlich gesagt, na, die werden das schon irgendwie schaffen. Und wenn sie es dann nur zu dritt oder zu zweit, aber man bräuchte einfach diese beiden markanten Stimmen von Martin und Dave.
0: Um Daves Selbstmordversuch und seinen Minutentod.
2: Ach du Scheiße, dann, wenn der das nicht packt, die Reha oder was danach noch alles kommt, dann war's das.
0: Und darüber hinaus.
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1: Im Studio Anna Löwer. Die DFB-Elf hat die Pflichtaufgabe Curaçao mit Bravour bewältigt. 7:1 gewann das Team von Bundestrainer Nagelsmann gegen den WM-Neuling. Außerdem spielten noch die Niederlande gegen Japan. Endstand 2:2. US-Präsident Trump hat eine Einigung auf ein Friedensabkommen mit dem Iran verkündet. Auch Vermittler Pakistan bestätigte die Vereinbarung, der Iran allerdings bisher nicht. Geplant sind angeblich eine sofortige Waffenruhe und weitere Gespräche. Das Abkommen soll dann am Freitag in Genf unterzeichnet werden. Mehr als 20.000 Menschen haben im schweizerischen Genf gegen den G7-Gipfel protestiert. Dabei kam es auch zu Ausschreitungen. Mehrere Gebäude wurden beschädigt. Die Polizei setzte Tränengas ein. Der G7-Gipfel selbst findet im etwa 40 Kilometer entfernten Evian in Frankreich statt. Die Bahngewerkschaft EVG befürchtet einen massiven Abbau im deutschen Schienenverkehr. Grund sind die Einstiegspläne des italienischen Unternehmens Italo. Wenn Italo wichtige Strecken übernimmt, könnten der Bahn Einnahmen wegbrechen, die dann für Verbindungen auf den Nebenstrecken fehlen.
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3: Wolkig ist gerade vor allem im Norden. Da kommen auch noch ein paar Schauer runter. Später lassen die aber nach und sonst bleibt es meist trocken. Aktuell liegen die Temperaturen bei 13 bis 6 Grad. Tagsüber dann ziemlich gemischt. Hier oben mehr Wolken, weiter südlich öfter freundlich und trocken. Und die Höchstwerte landen bei 16 bis 22 Grad.
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1: reality. Reality von Richard Sanderson gehört unzertrennlich zum Film La Boom und war der Riesenhit in den 80ern. Die Geschichte um die 13-jährige Vic begeisterte Millionen Teenager und Erwachsene. Weil der Song so oft im Film gespielt wurde, hatte jeder der Zuschauer den Song danach garantiert als Ohrwurm im Kopf. Dreams Are My Reality wurde in ganz Europa ein Hit und verkaufte sich bis heute 8 Millionen Mal.

dabei Nene Cherry, Buffalo Stance. 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